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1: Hurricane Bar, das zweite Album von Mando Diao, stieg im Januar 2005 auf Platz 30 der schwedischen Albumcharts ein. In den Wochen darauf stieg die Scheibe weiter und erreichte in Deutschland sogar den dritten Platz der Album-Hitparade. Gängige Riffs, Melodien im Stil der 60er und 70er Jahre sowie die gepflegte Harmonie der Sänger Björn Dixgard und Gustav Noreen brachten Kritiker ins Schwärmen. Für die Rocker-Attitüde sorgte ein gesunder Schuss Größenwahn. Gustav Noreen meinte, Mando Diao sei um vieles besser als manches von den Who, Small Faces oder Rolling Stones. Björn Dixgard nennt als leuchtende Vorbilder
2: John Lennon und Nelson Mandela.
1: Clean Town ist ein Song von Mando Diao über ihre Heimatstadt Borlänge in der schwedischen Provinz. Es ist nicht direkt ein Hasslied, aber es handelt davon, wie viel dir in deiner Heimatstadt allmählich auf die Nerven geht. Du hast das Gefühl, dein Leben zu verschwenden. Diese ach so saubere Stadt, sie erlaubt dir nicht mal, jemanden zu lieben. In dem öden Einerlei ist kein Platz für starke Gefühle. Du willst fort, weißt aber nicht wohin. Und dann wird dir bewusst, du wirst die Stadt immer in dir tragen. Du bist ein Teil von ihr. Mando Diao aus der LP Hurricane Bar, jetzt mit Clean Town.

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1: Parallel Lines, so heißt das dritte Album von Blondie, das der Band um die Jahreswende 1978-79 den internationalen Durchbruch brachte. Ein weiterer Song auf diesem Album, der neben Heart of Glass in die Singlecharts gelangte, heißt Sunday Girl. Vielfältig variiert schickten Blondie damals für eine Live-Version sogar ein Dudelsackorchester auf die Bühne. Dieser aus heutiger Sicht grobe stilistische Ausrutscher lässt sich nur mit jenem Dudelsackfieber erklären, das Ex-Beatle Paul McCartney mit seinem Mega-Hit Mall of Kintyre kurz vorher ausgelöst hatte. Eine Erscheinung, die sehr zum Segen der Musikwelt ebenso schnell wie sie gekommen war, wieder verschwand.

Sunday Girl platzierte sich ohne Dudelsäcke auf Position 1 in Großbritannien und auf Platz 5 in Deutschland. Zum Erfolg trug auch die Veröffentlichung einer Maxi-Single bei, einem Medium, das damals noch in den Kinderschuhen steckte. Auf der B-Seite dieser Single erschien eine französisch gesungene Version dieser Komposition von Gitarrist Chris Stein.

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5: Ich bin Anna Löwer. Die USA und der Iran haben sich nach Angaben beider Seiten auf ein Abkommen für ein Kriegsende verständigt. Es beinhaltet eine Waffenruhe, die Öffnung der Straße von Hormuz und weitere Verhandlungen. Freitag sollen beide Seiten es in Genf unterschreiben. Die DFB-Elf hat die Pflichtaufgabe Curaçao mit Bravour bewältigt. 7:1 gewann das Team von Bundestrainer Nagelsmann gegen den WM-Neuling. Außerdem spielten noch die Niederlande gegen Japan, Endstand 2:2. Mehr als 20.000 Menschen haben im schweizerischen Genf gegen den G7-Gipfel protestiert. Dabei kam es auch zu Ausschreitungen. Mehrere Gebäude wurden beschädigt. Die Polizei setzte Tränengas ein. Der G7-Gipfel selbst findet im etwa 40 Kilometer entfernten Evian in Frankreich statt. Fast ein Jahr hat es gedauert, jetzt sollen die Züge zwischen Hamburg und Berlin aber wieder nach Plan rollen. Die Bahn hat die vielbefahrene und in die Jahre gekommene Strecke komplett auf Vordermann gebracht. Nächstes Kapitel in den Skandalgeschichten im norwegischen Königshaus. Im Prozess gegen Marius Borg-Høiby soll heute das Urteil verkündet werden. Angeklagt ist der Sohn von Kronprinzessin Mette-Marit unter anderem wegen Vergewaltigung. Er bestreitet die Vorwürfe.
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1: 1981, mehr als 4 Jahre nach dem Welterfolg ihres Albums Hotel California, gingen die Musiker der Eagles eigene Wege. Schlagzeuger Don Henley zu den Gründen für die damalige Trennung.
2: It's the typical, quintessential, normal stuff that every band on earth.
1: Es waren die typischen Probleme, die früher oder später bei jeder Band auftreten. Wie viele Songs darf ich auf dem nächsten Album unterbringen? Wer singt diesen oder jenen Part? Schreibst du mit mir zusammen oder nicht? Warum gefällt dir mein Song nicht? Und so weiter.
3: Why don't you like this song?
2: Yeah, why don't you like that my song?
1: Und dann fügt er hinzu.
2: All we felt was the pressure to do better than Hotel California.
1: Immer war da dieser Druck, noch besser sein zu müssen als auf Hotel California. Mit erfrischendem Galgenhumor erklärten Henley und Co. beim Abschied, er werde die Hölle zufrieren, als dass die Eagles wieder zusammenkämen. 1994 kamen sie wieder zusammen und das Comeback-Album hieß folgerichtig Hell Freezes Over, die Hölle friert zu. 2007 veröffentlichten sie Long Road Out of Eden. Noch immer bestechen sie mit perfektem Sounddesign und Harmoniegesang. Aus dem Album Hotel California, die Eagles und Wasted Time.

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1: Hier kommt ein Song, der heißt Die Perfektion. Ich nehme vorher noch einen Schluck Wasser, damit ich meine Stimmbänder auch schone. Denn die werden ja jetzt gebraucht auch.
2: Rockmusik mit deutschen Texten spielt Matzen, eine Band aus dem idyllischen Klenze in Niedersachsen. Drei der Musiker sind Brüder. Sie heißen Sascha, Sebastian und Johannes. Ihren Familiennamen machten sie zum Namen ihrer Band.
3: Gerade noch bei Rock am Ring und jetzt schon beim Southside Festival. Matzen, servus.
4: Hallo.
5: Servus.
2: Die Brüder spielen schon seit ihrer Kindheit zusammen. 2004 wurde daraus ernst. Ein Plattenvertrag mit Universal brachte die drei Brüder, ergänzt um Bassist Nico Maurer, ins Profilager. 2005 erschien ihr Debütalbum, das so heißt wie die Band. Mit Platz 23 in den Charts ein Achtungserfolg.
6: Ich rede ja gerne über unsere Musik. Mir macht das ja Spaß. Es gibt ja auch viel zu erzählen zum neuen Album.
2: Ein Originalton von 2012, als Matzen ihre nun schon fünfte LP herausbrachten. Titel der Scheibe: Wo es beginnt. Platz 2 in den deutschen Albumcharts.

für den Song Love is a Killer holten sie die New Yorker Indie-Rock-Ikone Walter Schreifels ins Studio. Gemeinsam nahmen sie den Song auf. Ein Ohrwurm von Madsen featuring Walter Schreifels Love is a Killer. Ihre

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1: Ich bin Anna Löwer. Schönen guten Morgen. Die DFB-Elf hat die Pflichtaufgabe Curaçao mit Bravour bewältigt. 7:1 gewinnt das Team von Bundestrainer Nagelsmann gegen den WM-Neuling. Außerdem spielten noch die Niederlande gegen Japan 2:2 und die Elfenbeinküste und Ecuador 1:0. Die USA und der Iran haben sich nach Angaben von US-Präsident Trump auf ein Friedensabkommen geeinigt. Vermittler Pakistan spricht von einer sofortigen Waffenruhe in der Region. Auch die Straße von Hormuz soll schnell wieder geöffnet werden. Das Abkommen soll am Freitag in Genf unterzeichnet werden. Die Schweiz sagt Nein zu einer Einwohnergrenze. 54% haben sich, vorläufigen Ergebnissen zufolge, in einem entsprechenden Referendum dagegen ausgesprochen. Die rechtspopulistische SVP hatte die Einführung einer Begrenzung auf 10 Millionen Einwohner gefordert. Die Initiatoren wollten die Einwanderung beschränken. Großbritannien hat im Ärmelkanal einen russischen Öltanker festgesetzt. Das Schiff soll zur sogenannten Schattenflotte gehören, mit der Russland versucht, Exportsanktionen zu umgehen. Für die britische Marine war es der erste Einsatz dieser Art.
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1: Eigentlich müssten wir der Punkband Million Dead aus England dankbar sein. Sie hat sich aufgelöst und so fand ihr künstlerischer Kopf zu seiner wahren Berufung. Er wurde Singer, Songwriter und beschert uns seit 2007 anspruchsvolles Liedgut. Vom Hardcore-Punk zum Folkrocker. Der Mann heißt Frank Turner.

Die Welt kennt ihn seit spätestens 27. Juli 2012. Da trat er bei der Eröffnungsfeier der Olympischen Spiele in London auf. Vor etwa 80.000 Zuschauern im Stadion und Milliarden an den Fernsehgeräten. It's Rock'n'Roll! Es ist Rock'n'Roll, die passende Botschaft zur Eröffnung der heiteren Spiele von London. Natürlich leugnet Turner seine Wurzeln nicht. Das Tempo seiner Songs ist hoch. Der Mann mit dem Fünftagebart, geboren 1981, schrubbt die Akustikklampfe und spielt Lieder, die das Leben schreibt. Wie zum Beispiel The Road aus dem dritten Studioalbum Poetry of the Deed von 2009. To the east, to the east, the road beneath my feet. The Road beschreibt die Gedanken eines Mannes, der auf der Straße des Lebens unterwegs ist, rastlos. Das Leben verrinnt wie Sand durch die Finger. Unerträglich der Gedanke, an einem Ort zu verweilen. Unterwegs sein heißt zu leben. Frank Turner und

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1: Der Rockpublizist Barry Graves schrieb 1973, Santana wirken wie eine donnernde, perfekt geölte Rhythmusmaschine, die in ihren besten Momenten hochdifferenzierte, poetische Klangmuster hervorbringt. Etwas anders, negativer, beurteilte das Magazin Rolling Stone den Latino-Sound. Zitat: Wie Methedrin einen Rausch ohne Bilder erzeugt, offerieren Santana manchmal einen aufregenden Rockstil ohne Substanz. Des Weiteren schreibt das Magazin über die, so wörtlich, Soul-Soße aus Rumba, Samba, Cha-Cha und Rock. Künstler und Publikum waren darüber erhaben. Sie machten das Album zum Erfolg. Aus dem Debütalbum von Santana jetzt Persuasion.

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1: Ich bin Anna Löwer. Schönen guten Morgen. Die DFB-Elf hat die Pflichtaufgabe Curaçao mit Bravour bewältigt. 7:1 gewinnt das Team von Bundestrainer Nagelsmann gegen den WM-Neuling. Außerdem spielten noch die Niederlande gegen Japan 2:2 und die Elfenbeinküste und Ecuador 1:0. Die USA und der Iran haben sich nach Angaben beider Seiten auf ein Abkommen für ein Kriegsende verständigt. Es beinhaltet eine Waffenruhe, die Öffnung der Straße von Hormuz und weitere Verhandlungen. Freitag sollen beide Seiten es in Genf unterschreiben. Mehr als 20.000 Menschen haben im schweizerischen Genf gegen den G7-Gipfel protestiert. Dabei kam es auch zu Ausschreitungen. Mehrere Gebäude wurden beschädigt. Die Polizei setzte Tränengas ein. Der G7-Gipfel selbst findet im etwa 40 Kilometer entfernten Evian in Frankreich statt. Nächstes Kapitel in den Skandalgeschichten im norwegischen Königshaus. Im Prozess gegen Marius Borg-Høiby soll heute das Urteil verkündet werden. Angeklagt ist der Sohn von Kronprinzessin Mette-Marit unter anderem wegen Vergewaltigung. Er bestreitet die Vorwürfe.
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2: Dinge, die die Welt nicht braucht. An einem Montagmorgen um 4:45 schon wach oder an der Arbeit sein zu müssen.
3: Ja, aber das ist die harte Realität des Lebens.
2: Ja.
3: Wir kämpfen uns gemeinsam dadurch. Mit die Toten Hosen, die kommen wir gleich mit Freunde und davor Mötley Crüe mit Girls, Girls, Girls. Und dabei fassen wir uns jetzt alle an die Hand.

0: Toten Hosen zum Start in die neue Woche. Das war Freunde hier bei Radio Bob am Montag mit Saskia, mit Carsten. Und wir wollen es in diesem Jahr ja wieder tun mit euch.
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2: Zum dritten Mal werden wir zusammen mit euch steil gehen und mit dem God of Metal höchstpersönlich Rob Halford und Judas Priest. Airborne kommen aus Australien angejettet, The Jams und Nestor aus Schweden. Dann haben wir noch Beyond the Black mit Jennifer Haben am Mikro für euch. Und nach dem überraschenden Tod von Phil Campbell steht jetzt auch fest, dass seine Söhne weitermachen werden als Phil Campbells Bastard Sons und wie geplant beim Bobfest auftreten, um eine Tribute-Show für ihren Papa zu spielen. Natürlich auch mit Motorhead-Songs.
0: Das wird emotional, das wird großartig, das wird laut, wir freuen uns wahnsinnig drauf. Und unsere letzten Festivals, die haben ja auch schon so richtig viel Spaß gemacht.
3: Es war so ein schöner Abend,
4: ja,
3: wirklich.
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0: Elvis Metal aus Dänemark, das war ein Volbeat mit By Monster's Hand hier bei Radio Bob. Am Montag mit Saskia, mit Carsten und mein Arsch sah einfach besser aus als mein Gesicht. Ich finde nach wie vor, das ist ein wirklich gutes Argument und auch sehr
1: einleuchtend.
2: Und aber auch so eine Tiefstapelei von Bruce Springsteen. Also wirklich, der soll mal das Maul halten. Der sah natürlich in den 80ern auch im Gesicht erste Sahne aus. Ich würde sagen, Hintern und Gesicht sind gleich auf.
1: So ist ja das Cover entstanden zu einem seiner legendärsten Alben, Born in the USA, nicht? Der Hintern in der Jeanshose von Bruce Springsteen. Und alle haben da so wahnsinnig viel reininterpretiert, was das alles bedeuten soll.
2: Ja.
1: Nö, nix. Der Hintern sah einfach besser aus.
2: Das ist so. Ja. Und der Song klingt auch wahnsinnig gut. Born in the USA, hier ist der Titeltrack zum Album. Bruce Springsteen.

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4: Mit mir Taki Knackstedt.
0: Neue Platte.
4: Jack White macht's wieder ohne große Ansage und ohne Pressetamtam, denn wie aus dem Nichts kann man ab sofort sein neues Album Frozen Charlotte vorbestellen. Der 7. Solo-Langspieler erscheint bereits am 10. Juli und bringt ganze 13 Tracks mit. Das Ding kommt mit roher, hektischer Rock'n'Roll-Energie, Blues im Nacken und ordentlich Feuer ums Eck. Wir sind gespannt.
2: Herzlichen Glückwunsch.
4: Ja, Glückwünsche gehen raus an Gary Lightbody. Der Snow Patrol-Frontmann wird heute Runde 50 und dazu sagen wir natürlich Happy Birthday.
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5: Es ist der frühe Montagmorgen, das ist nie leicht, aber mit diesem Song jetzt wird es viel leichter,
4: ja.
5: Also geradezu federleicht.
4: Ja, alles wird leichter mit Mr. Brightside von The Cat.

0: passend zur Fußballweltmeisterschaft. Eine echte Stadionhymne. We are the Champions. Das waren Queen hier bei Radio Bob am Montagmorgen mit Saskia, mit Carsten. Und wir freuen uns weiterhin über eure Empfehlung.
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0: Rescue, das waren Lansdowne hier bei Radio Bob. Mit Saskia, mit Carsten, wir starten in eine neue Woche und das jetzt mit dem Mann hier.
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0: Ja, der Mann, der kennt sich halt aus. Wir haben wirklich das komplette AC/DC-Programm.
2: Und ich habe dich öfter mal erwischt, Carsten, wie du den AC/DC-Stream von uns, also auf radiobob.de und in der MyBob-App hast laufen lassen, auch in Momenten, in denen wir eigentlich Redaktionssitzung gehabt hätten.
0: Moment, ich hab nur geguckt, ob der funktioniert.
2: Ja.
0: Da wollen wir ja nochmal gucken. Ja, genau.
2: Genau.
0: Ja, und das gilt ja nicht nur für den Stream, man muss auch den Podcast hin und wieder mal überprüfen, indem wir euch ja die komplette Bandgeschichte erzählen.
2: Hier bei Radio Bob seid ihr beim AC/DC-Sender Nummer 1 in Deutschland. Das heißt, wir haben nicht nur den Stream und den Podcast online, sondern auch um Punkt 12 läuten wir zweimal am Tag die Hell's Bells mit einem AC/DC-Song.
0: Das ist das komplette AC/DC-Paket, ja, auf radiobob.de und in unserer MyBob-App findet ihr die gesamte Auswahl und hier in Bobs Morgen jetzt natürlich auch. Hier sind AC/DC mit Shoot to Thrill. Euch einen schönen Morgen.

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1: Ich bin Finn Riebesel, Freundlieb. Schönen guten Morgen. Ein deutscher WM-Auftakt nach Mars. Die DFB-Elf ist mit einem 7:1 gegen Curaçao ins Turnier gestartet. Nach einem etwas wackeligen Start ließ das Team von Bundestrainer Nagelsmann dem kleinsten WM-Teilnehmer wenig Chancen. Außerdem spielten Niederlande Japan 2:2 und Elfenbeinküste Ecuador 1:0. Die USA und der Iran haben sich nach monatelangem Hin und Her nun offenbar auf ein Friedensabkommen geeinigt. Die Einigung umfasst eine sofortige Waffenruhe. Auch die Straße von Hormuz soll schnell wieder geöffnet werden. Das Abkommen soll am Freitag unterzeichnet werden, wenn nichts dazwischen kommt. Kriege, Handel, künstliche Intelligenz. Das ist ab heute Thema beim G7-Gipfel im französischen Evian. Ganz oben auf der Agenda stehen die Kriege in der Ukraine und dem Iran. Zudem wollen die G7 über das Verhältnis zu China beraten. Der Klimaschutz fehlt auf der Agenda. Die Bahngewerkschaft EVG befürchtet einen massiven Abbau im deutschen Schienenverkehr. Grund sind die Einstiegspläne des italienischen Unternehmens Italo. Wenn Italo wichtige Strecken übernimmt, könnten der Bahn Einnahmen wegbrechen, die laut EVG dann für Verbindungen auf den Nebenstrecken fehlen. Nächstes Kapitel in den Skandalgeschichten im norwegischen Königshaus. Im Prozess gegen Marius Borg Høiby soll heute das Urteil verkündet werden. Angeklagt ist der Sohn von Kronprinzessin Mette Marit, unter anderem wegen Vergewaltigung. Er bestreitet die Vorwürfe.
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2: So, und jetzt haben wir hier ein bisschen was zum Mitsingen, ja, damit wir wirklich alle wach werden. Denn das hier ist einer der Songs aus den 80ern, den wirklich alle mitsingen können, oder? Hey, hey, hey, hey! Und das kriegen wir auf jeden Fall hin, würde ich sagen. Hier sind die Simple Minds. 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

0: Smooth Criminal, das waren Alien and Farm hier bei Radio Bob. Am Montagmorgen mit Saskia, mit Carsten und jetzt, ja, tauchen wir wieder ein in die eher finsteren musikalischen Zeiten.
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2: Wir tauchen ab in die Kloake. Also wir machen quasi den Tauchgang ins Klo, weil musikalisch war das ja mal ein absoluter Griff ins Klo, was Carsten Müller früher gehört hat.
3: Oh ja, aber so richtig. Also das war zu Grundschulzeiten. Und zwar habe ich da Pet Shop Boys gehört.
0: Ja, Go West gehörte wahrscheinlich auch zu deiner Playlist.
3: Ja, definitiv. Also das war eigentlich das Lied, weswegen ich dann damit auch angefangen hatte.
2: Bei den meisten. Wir machen das mal weg für dich.
3: Ah, bitte.
2: Grundschule ist natürlich jetzt auch sehr jung, ne? Ich meine, da hat man noch kein ausgeformtes Gehirn.
3: Ganz schlimm.
0: Ja. Wann wurde es denn wie besser?
3: Also das ging dann eigentlich so los mit 12 Jahren und so. Also da wurde es dadurch besser, dass halt durch die Eltern und durch meinen Bruder dann halt auch Rockmusik mit dazugekommen ist. Also AC/DC, The Sweet, Stones, alles sowas.
0: Was ist denn jetzt angesagt? Bist du immer noch auf dem AC/DC-Trip und so?
3: AC/DC gehört definitiv mit dazu. Also das ist, da kommt man nicht dran vorbei. Ich meine, die Jungs, die rocken immer noch. Also das ist der Wahnsinn. Aber mittlerweile auch so Sachen wie Behemoth und Sexy Thunder. Also auch ein bisschen härter.
2: Ja, eben ein bisschen härter, ne? Aber ist ja in Ordnung. Kann man ja alles mixen untereinander. Wir wollen dich auf jeden Fall dabei unterstützen, dass du auf dem wahren Weg des Rock bleibst. Und deswegen kriegst du von uns Bobs Rockpaket als kleine Belohnung für deine Beichte.
3: Ah, wunderbar. Jetzt kannst du besser werden.
1: 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Zur Vergebung eurer musikalischen Jugendsünden. Klick.

0: Rockin' Me, das war die Steve Miller Band hier bei Radio Bob. Am Montag mit Saskia, mit Carsten. Und du hast gerade gesagt, zu der folgenden Band ist dir ganz spontan was eingefallen gerade.
1: Jedes Mal an Weihnachten, wenn ich den Grinch gucke, also den mit Jim Carrey als Grinch.
0: Ja.
1: Und die kleine Cindy Lou Who durchs Bild hüpft, denke ich mir, krass, dass da draus Taylor Momsen geworden ist. Also ich meine, sie war es damals ja auch schon,
0: ja, ja.
1: Aber weißt du, was
0: ja,
1: ich meine? So
0: ja.
1: Klein und süß.
0: Ja,
1: und
0: ja, ja.
1: Das waren ihre Anfänge als Schauspielerin.
0: Ich wollte schon gerade sagen, wie kommst du jetzt auf Weihnachten und auf den Grinch? Aber ja, es ist klar. Jetzt, habe ich es begriffen, denn sie kommt jetzt hier mit The Pretty Reckless. Hier ist Take Me Down bei Radio Bob am Montag.

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7: Iron Maiden-Legende Nico McBrain bringt seine Lebensgeschichte auf die Bühne. Passend zu seiner Biografie Hello Boys and Girls startet am 26. Oktober in Frankfurt seine Spoken Word-Tournee. Nico klappert die Theater in Deutschland, UK und halb Europa ab, um die Fans mit den besten, lustigsten und ehrlichsten Anekdoten aus seinem Rockstar-Leben zu versorgen. Von der wilden Jugend über die ganz großen Momente hinterm Schlagzeug bis zu den tiefsten Tiefen. Wir sind gespannt. Tickets gibt es schon ab morgen im Vorverkauf.
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7: Neue Single, neue Platte und eine fette Arena-Tour. Bei Muse läuft's auf jeden Fall. Passend zum frischen Track Nightshift Superstar haben die Briten jetzt ihre The Wow Signal Europe Tour angekündigt. Das neue Album wird am 26. Juni rausgehauen und im November könnt ihr dann die neuen Songs live abfeiern. Freut euch auf eine Show in Berlin und jeweils zwei fette Doppelkonzerte in Düsseldorf und Zürich. Der allgemeine Vorverkauf startet diesen Freitag um 10 Uhr.
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8: Mit 160 auf der Überholspur, Carsten Weyers. Des Lebens. Aha. Kommt der Sommer in dieser Woche angebraust. Also jetzt noch nicht, aber dann so ab der zweiten Hälfte ist wirklich Sommer angesagt. Und dann Bikini, Flipflop.
9: Ja, dann geht's los.
8: Pina Colada.
9: Ja. Ja, und mit den Eagles gehen wir gleich auch schon mal über, auf die Überholspur. In the Fast Lane haben wir gleich für euch. Noch ohne Flipflops, aber in lauter Vorfreude. Gibt's die sofort nach Snow Patrol. Hier ist Hands Open. Euch einen ganz schönen Montag. Es

0: Live in the Fast Lane mit den Eagles geht's in die neue Woche. Hier ist Radio Bob am Montag mit Saskia, mit Carsten. Und hast du eigentlich jemals bei unserem Chef so eine Liste eingereicht, was du hier eigentlich gerne im Studio hättest, um dich hier wohlzufühlen? Nee. Irgendwie Essensvorstellungen oder was? Nein. Hat mich auch nie einer gefragt.
1: Mich auch nicht. Es gibt aber ja bei Bands, die groß sind und unterwegs auf Tour, die Tour-Rider, die man sowohl bei den Veranstaltungsorten, an denen die Konzerte stattfinden, als auch zum Beispiel in den Hotels, in denen die Bands absteigen, einreichen kann. Und dann muss, in Anführungsstrichen, sich das jeweilige Etablissement Mühe geben, dem gerecht zu werden.
0: Ja, und da sind manchmal wirklich ein paar schräge Sachen dabei. Gucken wir uns mal die Band an, mit der wir hier weitermachen, Guns N' Roses. Axl Rose braucht also angeblich, ja, so ist es kolportiert worden, als erstmal immer hat er gerne Erwachsenenmagazine irgendwie, also ne, so Playboy, Penthouse und solche Sachen.
1: Ja. Ne,
0: damit ging es halt irgendwie los. Nachher wurde es dann aber schon ein bisschen schräger, kann man sagen.
1: Ja, so ein Zimmer, das angeblich komplett schwarz sein musste. Dann gab es ja mal eine Zeit lang dieses Gerücht rund um eine eckige Melone, die er brauchte backstage. Also die darf nicht rund sein, die muss eckig sein. Und ja, ob das nun wirklich stimmt oder nicht, das ist immer die große Frage.
0: Ja, weiß man nicht. Und dann war ja auch noch irgendwie so eine Rede mal von so einem handgefertigten Ledersofa. Also man weiß es nicht, vor allen Dingen, also wirklich, eine eckige Melone, damit willst du doch nur die Mitarbeiter ärgern und die anderen. Das ist auch Quatsch.
1: Wahrscheinlich nicht ernst gemeint, aber ich meine, Axl Rose ist ja als kleine Diva bekannt.
0: Ja. Hier sind sie jetzt mit Live and Let Die, ohne eckige Melone, bei Radio Bob am Montag.

0: Heroes. Geniales Teil, Motorhead konnte noch covern. Das war Lemmy mit seinen Jungs hier bei Radio Bob am Montag mit Saskia und Carsten. Und ohne Lemmy würde es Airborne nicht geben. Das hat Joel O'Keefe, der Sänger, gesagt. Und deshalb verneigen sie sich ja auch mit ihrer neuen Platte vor den ganzen Legenden des Rock'n'Roll, unter anderem auch vor Lemmy halt.
1: Ja, es ist ihre erste selbstbetitelte Scheibe, obwohl es schon das 6. Studioalbum ist der australischen Hardrocker. Und sie haben die ganze Platte Airborne ja mit einem Brief an Lemmy Kilmister angekündigt. Es geht eben darum, verstorbene Rocklegenden wie Lemmy oder auch Bon Scott oder auch John Bonham zu ehren, weil sie ja durch ihre Musik weiterleben und eben andere Bands inspirieren.
0: Ja, und deshalb das neue Album, und daraus hören wir jetzt Alive After Death und verneigen uns alle wirklich nochmal ganz besonders tief vor Lemmy Kilmister, der hat es wirklich verdient. Hier sind Airborne bei Radio Bob.

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1: Ich bin Finn Riebel, sehr freundlieb. Schönen guten Morgen. Deutschland hat die Pflichtaufgabe Curaçao bei der Fußball-WM mit Bravour bewältigt. 7:1 hat das Team von Bundestrainer Nagelsmann gewonnen. Außerdem spielten im anderen Spiel der deutschen Gruppe Elfenbeinküste Ecuador 1:0. Die weiteren Ergebnisse: Schweden-Tunesien 5:1 und Niederlande-Japan 2:2. Die USA und der Iran haben sich nach Angaben beider Seiten auf ein Abkommen für ein Kriegsende verständigt. Es beinhaltet eine Waffenruhe, die Öffnung der Straße von Hormuz und weitere Verhandlungen. Freitag sollen beide Seiten es in Genf unterschreiben. Kanzler Merz hat die Einigung zwischen den USA und dem Iran auf ein Friedensabkommen begrüßt. Darin liegt eine Chance auf mehr Stabilität im Nahen Osten und für die Weltwirtschaft, sagte Merz. Er forderte, die Vereinbarung nun konsequent umzusetzen. Im französischen Evian treffen sich heute die Staats- und Regierungschefs der G7. Ganz oben auf der Tagesordnung stehen die Kriege im Iran und in der Ukraine. Zudem wollen die G7 über das Verhältnis zu China und den Kinderschutz im Netz beraten. Rund um den Gipfel werden gewaltsame Proteste befürchtet. Nach dem Regierungswechsel in Ungarn verhandelt die EU ab heute wieder mit der Ukraine und Moldau über einen Beitritt. Das ganze Verfahren dauert üblicherweise mehrere Jahre. Die ungarische Regierung hatte unter dem abgewählten Viktor Orban immer wieder geblockt.
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2: Das könnte uns beiden ja nicht passieren, dass ein Song auf unserem neuen Album den Arbeitstitel zumindest vorläufig trägt: Fuck Your Pizza. Weil jede Pizza ist bei uns willkommen.
3: Ja, absolut. Auch morgen schon. Ja.
2: Aber bei den Rolling Stones ist das der Fall, denn sie bringen jetzt am 26. Juni einen weiteren Song aus ihrem anstehenden neuen Album raus, der den Arbeitstitel trug: Fuck Your Pizza. Tja. Bei den Aufnahmen wohl so entstanden, weil sie sich immer Pizza ins Studio gestellt haben.
3: Ja, lecker, lecker, lecker. Ich glaube, es macht doch am meisten Spaß, oder Musik aufnehmen, Pizza dazu essen.
2: Pizza essen, super, oh, oder? Perfekt. Oh,
3: herrlich, herrlich. Die Rolling Stones, wir freuen uns sehr auf das neue Album. Jetzt mit In the Stars. Schönen Start in die neue Woche.

0: Band to the Bone. Wahnsinnig lässige Nummer von George Thorogood hier bei Radio Bob am Montag mit Saskia, mit Carsten. Und richtig lässig und laut und richtig gut wird's hier auch wieder in diesem Jahr.
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0: Do Your Worst, das waren die Rival Sons. Ihr hört Radio Bob am Montag mit Saskia, mit Carsten, und sie feiern ein halbes Jahrhundert und das machen sie ausgeprägt und schieben glücklicherweise auch noch ein paar Termine nach bei uns im nächsten Jahr. Foreigner, ja, die Classic Rocker, haben einiges auf dem Zettel bei uns und es hat auch einen guten Grund, warum sie bei uns noch ein paar Termine nachschieben, weil wir kennen uns einfach aus mit Musik, wie Jeff Pilsen sagt.
1: Because German audiences really pay attention and because they really know music and they're very loyal.
2: That's right.
1: When they love something, they love it. And, you know, which means, again, that's something that inspires us to really deliver every time because we know that they're there listening.
3: Ja, wenn Deutsche Musik hören und mögen, dann weiß man, dass sie gut ist, weil wir Ahnung von Musik haben. Und deswegen geben sich die Jungs bei uns besonders viel Mühe bei ihren Konzerten, damit wir eine gute Zeit haben. Das hat der Bassist der Classic Rocker verraten. Und die Tickets, die gibt's bei uns im Ticketshop auf radiobob.de, denn wir präsentieren euch natürlich Foreigner, wenn sie auf 50 Jahre Jubiläumstour Verlängerung gehen 2027.
0: Das wird richtig gut und die Nummer haben sie denn da vielleicht auch dabei. Dirty White Boy, das ist so ein geiles Stückchen Rock'n'Roll. Die sind Foreigner bei Radio Bob.

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6: Jack White macht's wieder ohne große Ansage und ohne Pressetamtam, denn wie aus dem Nichts kann man ab sofort sein neues Album Frozen Charlotte vorbestellen. Der 7. Solo-Langspieler erscheint bereits am 10. Juli und bringt ganze 13 Tracks mit. Das Ding kommt mit roher, hektischer Rock'n'Roll-Energie, Blues im Nacken und ordentlich Feuer ums Eck. Wir sind gespannt.
7: Herzlichen Glückwunsch.
6: Ja, Glückwünsche gehen raus an Gary Lightbody. Der Snow Patrol-Frontmann wird heute Runde 50 und dazu sagen wir natürlich Happy Birthday.
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8: Es gibt ein paar Bands, die sind automatisch dafür verantwortlich, dass ich gute Laune habe.
9: Sehr
8: also,
9: gut, ja.
8: Ne, so, so Notmittel, sowas wie Ibuprofen, wenn man Kopfschmerzen hat.
9: Ja.
8: Gute Laune-Bands, auf jeden Fall Blink 182 bei mir.
9: Ja.
8: Und auch The Cure, immer.
9: Ja, nun ist die große Frage. Was ist das? Ibo 400, 600 oder schon 800?
8: ich nehme einfach zwei 400er ganz oft. Also könnten wir jetzt zwei The Cure-Songs hintereinander spielen vielleicht? Nee, 400 reichen, glaube ich.
9: Ja, kommst du hin mit 400? Gut, okay. Also dann jetzt eure morgendliche Ladung Ibuprofen. Hier sind The Cure.

0: Immer jung mit Saltatio Mortis. Am Montagmorgen hier bei Radio Bob mit Saskia und Carsten. Und gibt es etwas Besseres, als seine Lieblingsmusik, ob nun live oder nicht live, genießen zu können auf voller Lautstärke mit richtig tollen Menschen in einer richtig geilen Location? Nein.
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2: Ja, und deshalb suchen wir die und deshalb brauchen wir dafür natürlich eure Empfehlungen. 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Und wo ist euch das Herz aufgegangen?
3: Hallo Radio Bob, hier ist Christian aus Gütersloh. Ich war mit meinen Freunden viele Jahre lang Stammkunde im IOZ Bielefeld. Wir waren in der Hardcore- und Punk-Szene unterwegs und haben da alles gesehen, was Rang und Namen hatte. Und eines Abends, als wir wieder mal da abhingen, ging das Gerücht um, dass eine Band, die keiner kannte, dort spielen sollte, namens Zwei Fickende Hunde. Und während wir an dem Laden abhingen, sickerte immer mehr durch, dass es sich dabei wohl um ein Nebenprojekt der Band Die Ärzte handelte, nämlich von Rott und von Bela B. Ins IOZ durften, glaube ich, legal 250 Leute rein. An dem Abend waren es locker über 500. Der Schweiß tropfte von der Decke. Ein legendärer Abend. Ich kann es nicht anders sagen. Viele Grüße, macht weiter.
0: Genau solche Stories wollen wir von euch hören. 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
2: Also geht online, wir freuen uns auf eure Empfehlungen und derweil haben wir absoluten Rockkult hier für euch. Den besten Song aller Zeiten, sagen viele. Journey jetzt für euch mit Don't Stop Believin' bei Radio Bob.

0: Seven Nation Army, The White Stripes, für euren Montagmorgen hier bei Radio Bob mit Saskia, mit Carsten. Und wir gucken ja heute mal so ein bisschen Backstage und schauen uns mal an, was für teilweise schräge Wünsche da so unsere Rockstars haben, wenn sie auf Tour sind. Das sind ja diese sogenannten Tourrider, da steht drauf, was wollen wir essen, wie soll das aussehen. Und da sind auch schon manchmal ein paar interessante Sachen mit dabei.
1: Also gerade bei den Foo Fighters, weil die sich natürlich auch einen Spaß daraus gemacht haben und auch mit diesen Rockstar-Klischees ein bisschen gespielt haben, so nach dem Motto, ich bin ein Star, ich möchte gern das, das und das, und deswegen haben die absichtlich teilweise komplett Banane Tourrider rausgegeben, aber vielleicht ist das auch der Grund, warum Dave Grohl jahrelang in seinen Hotelzimmern eine riesige Käseplatte stehen hatte. Der hat nämlich jetzt in einem Podcast erzählt, dass er sich gedacht hat, ja, das ist ja normal, jeder andere kriegt das auch, wenn er auf Tour ist, in den Hotels, weil da kann man ja auch Tourrider anscheinend einreichen, hat er eine Käseplatte stehen gehabt. Und noch eine Flasche Shampoos und hat sich immer gefreut. Und irgendwann war klar, das hat er bestellt anscheinend. Irgendwoher kam diese Forderung nach einer Käseplatte und Champagner, und deswegen hatte nur er das immer auf seinen Zimmern. Und dann hat er sich überlegt, naja, dann, wenn ich mir wünschen kann, was ich auf meinem Hotelzimmer haben möchte, dann hätte ich gern so einen japanischen Barbecue-Grill, um mir selber was kochen zu können. Und da hat dann die Verantwortliche gesagt, nee, das geht leider nicht, weil sonst fackelst du das Hotel ab. Und er so, ach, verdammt.
0: Ja, es sind schon ein paar schräge Sachen mit dabei. Axl Rose wollte angeblich mal eine eckige Melone haben. Also, die schräge Sachen. Wir haben noch mal eine YouTube-Liste für euch zusammengebaut. Findet ihr auf unserem YouTube-Kanal auf radiobob.de. Klickt doch einfach mal vorbei. Und hier ist jetzt der Mann, der gerne grillen würde in seinem Hotelzimmer. Dave Grohl mit den Foo Fighters. Everlong bei Radio Bob.

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1: Ich bin Finn Riebesel, Freundlieb. Schönen guten Morgen. Ein deutscher WM-Auftakt nach Mars. Die DFB-Elf ist mit einem 7:1 gegen Curaçao ins Turnier gestartet. Nach einem etwas wackeligen Start ließ das Team von Bundestrainer Nagelsmann dem kleinsten WM-Teilnehmer wenig Chancen. Außerdem spielten Schweden-Tunesien 5:1, Elfenbeinküste-Ecuador 1:0 und Niederlande-Japan 2:2. Die USA und der Iran haben sich auf ein Abkommen für ein Ende des Krieges geeinigt. Der Iran wertet das als eigenen Erfolg. Der Vizeaußenminister erklärte, Teheran habe seine Ziele erreicht, die USA und Israel dagegen nicht. Zuvor hatten US-Präsident Trump und Vermittler Pakistan eine Einigung auf eine Waffenruhe verkündet. Kriege, Handel, künstliche Intelligenz. Das ist ab heute Thema beim G7-Gipfel im französischen Evian. Ganz oben auf der Agenda stehen die Kriege in der Ukraine und dem Iran. Zudem wollen die G7 über das Verhältnis zu China beraten. Der Klimaschutz fehlt auf der Agenda. Nächstes Kapitel in den Skandalgeschichten im norwegischen Königshaus. Im Prozess gegen Marius Borg-Høiby soll heute das Urteil verkündet werden. Angeklagt ist der Sohn von Kronprinzessin Mette Marit, unter anderem wegen Vergewaltigung. Er bestreitet die Vorwürfe. In der Formel 1 hat Lewis Hamilton überraschend den großen Preis von Katalonien gewonnen. Es ist der erste Rennsieg für den Rekordweltmeister seit seinem Wechsel zu Ferrari. Der Gesamtführende Kimi Antonelli und Autopilot Nico Hülkenberg schieden aus.
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2: Carsten Weyers, hattest du schon mal ernsthaft Probleme mit dem Gesetz?
3: Nein, nicht wirklich. Nein. War ich immer so umständig. Oder hab mich nicht erwischen lassen.
2: Ich war nur wegen einer anderen Person mal bei der Polizei, weil ich Zeugin war. Mhm. Da musste ich eine Aussage machen, das war sehr aufregend.
3: Ja.
2: Aber ich selber bin nie erwischt worden.
3: Mhm. Hast du die Wahrheit gesagt, damals als Zeugin?
2: Ich habe die Wahrheit gesagt und nichts als die Wahrheit, glaube ich. Es ist aber dann so witzig, weil du wirst ja was gefragt und dann kannst du dich auf einmal an nichts mehr erinnern. Also mit einer hundertprozentigen Sicherheit kann man dann gar nichts mehr sagen. Ich weiß nicht.
3: Ja, also wir hatten noch keinen wirklichen Stress mit dem Gesetz. The Clash schon, deshalb jetzt I Fought the Law. Sie haben da bekanntlicherweise verloren.

0: Coldplay waren das mit Speed of Sound hier bei Radio Bob am Montagmorgen mit Saskia, mit Carsten. Und auch in dieser Woche könnt ihr euch natürlich wieder Tickets verdienen gegen Musikwissen. Und es wird großartig.
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2: Wir schicken euch nämlich zum Bobfest 2026. Zum dritten Mal wollen wir zusammen mit euch feiern. Und Rainer Mahl, du bist riesiger Fan von den Line-Ups der letzten Jahre gewesen. Und dieses Jahr findest du perfekt.
3: Das finde ich wirklich großartig. Ich habe Judas Priest noch nie gesehen und ich würde es gerne noch machen.
0: Dann musst du jetzt abliefern. Fühlst du dich vorbereitet? Vor allen Dingen bist du ausgeruht vom Wochenende oder war das anstrengend?
3: Deutschland hat gewonnen, ich bin vorbereitet.
0: Ja, warst du zufrieden mit dem Turnierauftakt, ja, der WM?
3: Absolut, ja. Absolut.
2: Doch. Sehr gut. Noch euphorisiert und dann hoffen wir, dass jetzt schnell die drei richtigen Antworten zusammenkommen. Als allererstes, Rainer, verrätst du uns bitte, wie heißt das Schwesterfestival zu Rock am Ring?
3: Rock im Park.
2: Richtig. Welche australischen Hardrocker brachten 76 Dirty Deeds dann Dirt Cheap raus?
3: Diesen.
2: Richtig. Wahr oder falsch, im Video zum Song What's My Age Again von Blink-182 ist die Band nackt.
3: Richtig.
2: Jawohl! Herzlichen Glückwunsch!
3: Ja, vielen lieben Dank.
0: Ja, mit dem Schwung von gestern Abend, ich möchte sagen, weltmeisterlich durch diese Runde marschiert und das heißt, du bist in diesem Jahr dabei beim Bobfest.
3: Genial, ich freue mich. Dankeschön für den guten Wochenbeginn.
0: Ja, so sichert ihr euch Karten fürs Bobfest 2026, wenn ihr auch mit uns feiern wollt. Dann klickt radiobob.de und werdet morgen King of Bob hier bei uns.

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0: Das war doch mal ein Auftakt nach Mars gestern für die Fußballnationalmannschaft bei der WM. Hier ist Radio Bob am Montag mit Saskia, mit Carsten. Ein überzeugender Sieg gegen Curaçao, 7:1, oder ich sag mal ein hoher Sieg. Und Rainer, mit dem wir gerade King of Bob gespielt haben, der war ja auch sehr zufrieden und hat gesagt, Deutschland wird Weltmeister.
1: Ja, weiß ich nicht so genau, aber...
0: Ja, was ist deine Analyse zum Spiel gestern? Du wirst ja wahrscheinlich geguckt haben.
1: Nein, natürlich nicht. Ja, also höchstens das Finale, gucke ich mal, wenn sie es denn tatsächlich reinschaffen. Aber da ich ja Fußballexpertin bin, habe ich gegen Curaçao nichts anderes erwartet als einen haushohen Sieg. Und bei uns in der Straße sind auch alle glücklich. Da hängen schon die ganzen Deutschlandflaggen. Es wurde gestern fleißig geguckt, man hat es gehört. Und zu den Deutschlandflaggen hängt auch eine Schottlandflagge, was ich sehr sympathisch finde.
0: Ja, das ist ja ein Thema für den Mann hier, ne? Für Rod Stewart. Er ist ja großer Celtic-Glasgow-Fan. Und ja, Schottland hat gestern ein bisschen gezittert. 1-0 gegen Haiti. Hatte man sich anders vorgestellt, glaube ich.
1: Ja. Naja, aber Rod drückt weiter die Daumen und jetzt singt er für uns mit Hot Legs.

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6: Iron Maiden-Legende Nico McBrain bringt seine Lebensgeschichte auf die Bühne. Passend zu seiner Biografie Hello Boys and Girls startet am 26. Oktober in Frankfurt seine Spoken Word-Tournee. Nico klappert die Theater in Deutschland, UK und halb Europa ab, um die Fans mit den besten, lustigsten und ehrlichsten Anekdoten aus seinem Rockstar-Leben zu versorgen. Von der wilden Jugend über die ganz großen Momente hinterm Schlagzeug bis zu den tiefsten Tiefen. Wir sind gespannt. Tickets gibt es schon ab morgen im Vorverkauf.
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6: Neue Single, neue Platte und eine fette Arena-Tour. Bei Muse läuft's auf jeden Fall. Passend zum frischen Track Nightshift Superstar haben die Briten jetzt ihre The Wow Signal Europe Tour angekündigt. Das neue Album wird am 26. Juni rausgehauen und im November könnt ihr dann die neuen Songs live abfeiern. Freut euch auf eine Show in Berlin und jeweils zwei fette Doppelkonzerte in Düsseldorf und Zürich. Der allgemeine Vorverkauf startet diesen Freitag um 10 Uhr.
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7: Ach, wenn ich diesen Titel hier höre, habe ich gleich wieder Gänsehaut. Das war so geil beim Konzert in Hamburg. Sensationell. Oh, herrlich.
8: Musst du dich jetzt auch ein kleines bisschen dran festhalten. Ne? Ja. Bis zur nächsten Tour könnte es vielleicht noch ein Album dauern.
7: Denke ich auch. Und dann muss man auch erstmal wieder Tickets kriegen. Aber das war toll. Das ganze Stadion hat In The End gesungen. Toll, hier sind Linkin Park.

0: Panama, das waren Van Halen hier bei Radio Bob mit Saskia und mit Carsten. Und die wollen keine braunen M&Ms Backstage haben. Ja, das steht auf ihrem sogenannten Tourrider. Da können Bands ja angeben, was sie gerne hätten zu essen und wie das da alles aussehen soll und so weiter und so fort. Und sie haben tatsächlich mal aufgeschrieben, dass sie keine braunen M&Ms haben wollen. Das hat jetzt aber gar nichts damit zu tun gehabt, dass sie die nicht mochten, sondern wenn doch braune M&Ms da waren, war ein Test. Ne? Dann hat offenbar den Rider keiner gelesen.
1: Denn das wollten sie gucken und überprüfen, ob die Veranstalter alles ordentlich durchlesen, denn sie waren eine der Bands mit einem riesigen Equipment, mit sehr viel Technik und sie wollten eben, dass alles nach Sicherheitsstandards aufgebaut wird und mit ihnen umgegangen wird. Und wenn man eben nicht mitgekriegt hat, dass sie keine braunen M&Ms wollten, konnte man auch davon ausgehen, dass der Rest des Vertrags nicht anständig gelesen wurde.
0: Ja, auch sonst haben sie, was die Ernährung angeht, ein paar Ansprüche immer gehabt. Also 8 Liter Schokomilch, das finde ich eine ganze Menge, muss ich ganz ehrlich sagen.
1: 16 Liter normale Milch ja, dazu.
0: Das ist auch eine ganze Menge, finde ich.
1: Aber ich meine, es sind ein paar Leute und wenn die frühstücken wollen, dann braucht man wahrscheinlich auch Flüssigkeit, um das Cornflakes aufzulösen.
0: Ja, und Wolfgang Van Halen wollte neben 4 kleinen Flaschen Cabernet Sauvignon auch immer noch eine kleine Tüte Sellerie-Sticks mit auf der Bühne. Das ist auch schön, gesund auch.
1: Ja, die Tourrider der Rockstars sind manchmal schon ganz schön kurios gewesen und aktuell immer noch. Wir haben eine Liste für euch auf radiobob.de, eine YouTube-Liste, könnt ihr euch mal reinklicken.

0: Easy Living, das waren Uriah Heep hier bei Radio Bob am Montagmorgen mit Saskia, mit Carsten und jetzt mit dem Mann hier.
1: Hi, hier ist Kai von Fury in the Slaughterhouse und ich hoffe, ihr freut euch genauso wie wir auf unser neues Album Changes.
0: Ja, tue ich.
2: Tun wir. Am 26.06. kommt es endlich raus. Wir können es kaum erwarten. Du bist riesiger Fan mit deiner Familie, hörst alle Songs, die da sind, schon hoch und runter. Und jetzt ist ja auch ein brandneuer da namens Fix This Crack.
0: Ja, und Kai, mach nochmal klar, es geht um die wichtigen Dinge da.
1: Worum geht es in dem Song Fix This Crack? Das ist relativ simpel. Man kann sich mit Geld viele Dinge kaufen, die das Leben vielleicht angenehmer machen. Aber was man sich definitiv nicht kaufen kann, ist Liebe und Glück. Aber was wäre das Leben ohne Liebe und Glück?
0: Oder?
2: Recht hat er. Also, 26.06. kommt das neue Album von Fury in the Slaughterhouse raus. 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
0: Und hier ist sie jetzt, die volle Portion Liebe. Fix This Crack. Neue Musik von Fury bei Radio.

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4: Ich bin Finn Riebesel, Freundlieb. Schönen guten Morgen. Deutschland hat die Pflichtaufgabe Curaçao bei der Fußball-WM mit Bravour bewältigt. 7:1 hat das Team von Bundestrainer Nagelsmann gewonnen. Außerdem spielten im anderen Spiel der deutschen Gruppe Elfenbeinküste Ecuador 1:0. Die weiteren Ergebnisse: Schweden-Tunesien 5:1 und Niederlande-Japan 2:2. Die USA und der Iran haben sich nach monatelangem Hin und Her nun auf ein Abkommen für ein Ende des Krieges geeinigt. Die Einigung umfasst eine sofortige Waffenruhe. Auch die Straße von Hormuz soll schnell wieder geöffnet werden. Das Abkommen soll am Freitag unterzeichnet werden, wenn nichts dazwischen kommt. Im französischen Evian treffen sich heute die Staats- und Regierungschefs der G7. Ganz oben auf der Tagesordnung stehen die Kriege im Iran und in der Ukraine. Zudem wollen die G7 über das Verhältnis zu China und den Kinderschutz im Netz beraten. Rund um den Gipfel werden gewaltsame Proteste befürchtet. Nach dem Regierungswechsel in Ungarn verhandelt die EU ab heute wieder mit der Ukraine und Moldau über einen Beitritt. Das ganze Verfahren dauert üblicherweise mehrere Jahre. Die ungarische Regierung hatte unter dem abgewählten Viktor Orban immer wieder geblockt. Der Sohn von Norwegens Kronprinzessin Mette Marit muss ins Gefängnis. Marius Borg Høiby wurde in Oslo wegen Vergewaltigung schuldig gesprochen und zu 4 Jahren Haft verurteilt. Neben Vergewaltigung war der 29-Jährige unter anderem auch noch wegen Körperverletzung und Drogendelikten angeklagt.
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5: Kopf hoch, Brust raus und bloß nicht zurückblicken. Wenn das Leben mal wieder Haken schlägt, dann haben die Toten Hosen jetzt genau die richtige Hymne parat. Das ist die perfekte Motivationsspritze übers Aufstehen, Weitermachen und den optimistischen Blick in die Zukunft. Ja, passend für einen Montag, wie ich finde. Hier ist nur nach vorn.

Muse bei Radio Bob, Starlight. 4 Jahre ist recht still gewesen im Orbit um Muse, aber jetzt die Funkstille vorbei und Muse wollen ein echtes Science-Fiction-Feuerwerk abfeuern. Freitag in einer Woche, da kommt ihr mittlerweile 10. Studioalbum in die Läden und der Name ist Programm The Wow Signal, benannt nach diesem mysteriösen Radiosignal, das Forscher 1977 aufgefangen haben und das bis heute niemand erklären kann. Und so soll dann auch die Platte klingen, nach kosmischen Geheimnissen, Weltall-Odyssee verbunden mit dicken Riffs. Und das Cover, das zeigt auch gleich die Richtung ins Weltall an. Daraus sehen wir ein episches Bild vom Jupitermond Europa. Und Muse kleckern nicht, sondern klotzen. Sie haben das Album nicht mit einer Pressemitteilung angekündigt. Nein, sie haben ihr neues Musikvideo buchstäblich ins Weltall geschossen. Die Band hat einen Bildschirm und eine Kamera an einen speziellen Wetterballon gehängt. Der ist über 30 Kilometer hoch in die Stratosphäre geflogen. Also dort oben, wo der Himmel schon schwarz wird und man die Erdkrümmung sieht, lief das Musikvideo auf einem Bildschirm, eine Kamera hat das dann noch gefilmt und das Livebild inklusive spektakulärer Weltraumaussicht direkt an die Fans gestreamt. Im Herbst rocken Muse dann auch wieder im Rahmen der Tour zum neuen Album in Deutschland, nämlich im November. Andrea Schmidt hier, wir rocken euch den Montag mit bodenständigem Punkrock. Hier sind Bad Religion, 21st Century bei Radio Bob.

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6: Nirvana-Frontmann Kurt Cobain bekommt mal von seiner großen Liebe Courtney Love eine herzförmige Schachtel geschenkt. Das inspiriert ihn zu einem Song. Weil er Courtney aber nicht wecken will, zieht er sich mitten in der Nacht mit seiner Gitarre in den begehbaren Kleiderschrank zurück und bastelt dort stundenlang an dem Song. Das Ergebnis, das hören wir gleich. Nirvana, Heart-Shaped Box vor Lansdowne und Burn.

0: Tina Turner zusammen mit Bryan Adams, It's Only Love. Andrea Schmidtje, hey, Bryan Adams ist mein neuer Arbeitskollege, dass ich sowas mal sagen darf. Aber ja, morgen gibt's die große Premiere, die Bryan Adams Radio Show, 3 Stunden lang ab 21 Uhr. Da serviert er natürlich seine Lieblingssongs und plaudert auch aus seinem spannenden Rockerleben. Und vielleicht geht's dann ja auch mal um besondere Orte, wo er schon mal gerockt hat. Denn die suchen wir ja gerade.
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1: Ich bin Finn Riebesel, Freundlieb. Schönen guten Tag. Das DFB-Team bekommt für sein Torfestival gegen Curaçao weltweit Applaus. In England ist von einer klaren Botschaft an die Konkurrenz die Rede. In Italien von einer Torlawine. Nach dem 7:1 gegen Curaçao geht es nun am Samstag gegen die Elfenbeinküste. Die USA und der Iran haben sich nach Angaben beider Seiten auf ein Abkommen für ein Kriegsende verständigt. Es beinhaltet eine Waffenruhe, die Öffnung der Straße von Hormuz und weitere Verhandlungen. Freitag sollen beide Seiten es in Genf unterschreiben. Kanzler Merz hat die Einigung zwischen den USA und dem Iran auf ein Friedensabkommen begrüßt. Darin liegt eine Chance auf mehr Stabilität im Nahen Osten und für die Weltwirtschaft, sagte Merz. Er forderte, die Vereinbarung nun konsequent umzusetzen. Kriege, Handel, künstliche Intelligenz. Das ist ab heute Thema beim G7-Gipfel im französischen Evian. Ganz oben auf der Agenda stehen die Kriege in der Ukraine und dem Iran. Zudem wollen die G7 über das Verhältnis zu China beraten. Der Klimaschutz fehlt auf der Agenda. Der Sohn von Norwegens Kronprinzessin Mette Marit muss ins Gefängnis. Marius Borg Høiby wurde in Oslo wegen Vergewaltigung schuldig gesprochen und zu 4 Jahren Haft verurteilt. Neben Vergewaltigung war der 29-Jährige unter anderem auch noch wegen Körperverletzung und Drogendelikten angeklagt.
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2: Wir gehen das Jahr 1989, als Queen-Sänger Freddie Mercury sein Aussehen dann doch etwas verändert hat, denn er trägt das erste Mal Vollbart. Wohl auch, um die Zeichen seiner HIV-Erkrankung zu kaschieren. Und das erste Mal sehen es die Fans zu dem Video von diesem Song. Hier ist I Want It All.

Tom Petty and the Heartbreakers, Learning to Fly bei Radio Bob. Andrea Schmidt hier. Sie kamen, sahen und trafen nach Belieben. So steht es heute in Frankreich in einer Zeitung. Die Rede ist vom Auftaktsieg unserer deutschen Nationalmannschaft gestern bei der WM. 7:1 gegen Curaçao. Die Zeitung Marca in Spanien meint, eine deutsche Lawine überrollt die WM. Und in England schreibt die Daily Mail, vergesst Krisengerüchte, die deutsche Turniermaschine läuft sofort auf Betriebstemperatur. Ja, was für ein Start in das Turnier. Ich finde, das macht Mut und das erinnert mich an vor genau 20 Jahren. Die WM bei uns in Deutschland. Bevor da der erste Ball gerollt ist, war die Stimmung auch noch verhalten. Die Erwartungen an die Nationalmannschaft sind damals im Keller. Die Skepsis ist groß, aber dann das erste Spiel. Deutschland gegen Costa Rica. 6. Spielminute. Philipp Lahm wuchtet den Ball oben rechts in den Winkel. Deutschland gewinnt mit 4:2 am Ende. Und in diesem Moment ist das passiert, was niemand vorher gesehen hat. Das Land explodiert. Von hier auf gleich ist sie da, diese gigantische Euphorie. Da wurde das Sommermärchen geboren. Und was gehört zu einem unvergesslichen Sommer dazu? Natürlich auch die Musik. Ein Beispiel, ein Song von den Fratellis. Der passte vor allem durch seine pure, rotzige Energie perfekt zu dieser Aufbruchsstimmung damals. Ein Riff, das sofort ins Bein geht und ein Refrain, den man einfach im Stadion mitgrölen muss. Hier ist der Indie-Rockknaller aus dem Jahr 2006, Chelsea Dagger bei Radio Bob.

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0: düsteren Rock mit einer ordentlichen Portion Theatervibe steht, dann habe ich jetzt was für euch. The Funeral Portrait, eine Truppe aus Atlanta. Die Jungs verpacken düstere Ästhetik in radiotaugliche Hymnen. Und so ein Brett liefern sie auch jetzt für euch ab. Hier ist Dark Thoughts.
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0: Ed Guy bei Radio Bob, Lavatory Love Machine. Andreas Schmidt hier. Letztes Jahr Wacken. Ein Highlight für mich, ja, BAP. Nicht nur die Musik dort auf der Bühne, sondern auch die großartigen Geschichten, die Wolfgang Niedecken erzählt hat. Denn in fünf Jahrzehnte, da kommt einiges zusammen. Wir feiern diese Woche BAP. Jetzt mit Alex Speck.
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2: Am 19. Juni 1976 klingelt beim 25-jährigen Wolfgang Niedecken das Telefon. Ein alter Bandkollege hat einen Bauernhof samt Hühnerstall geerbt, der zum Proberaum umgebaut werden kann. Das ist der Startschuss für eine der ikonischsten Rockbands des Landes. BAP wächst in den nächsten Jahren zu einer gefragten Liveband heran. 1982 stehen sie als Vorband der Rolling Stones auf der Bühne. Die Fans sind so begeistert, dass Mick Jagger neben der Bühne fragt: What the hell is this? Ihre Alben stürmen die Charts. 13 Mal Platz 1, zweimal mehr als die Beatles. Mit Hymnen wie Verdammt lang her und Kristallnacht beweisen sie immer wieder, dass Rockmusik Haltung braucht. Inspirieren lässt sich Niedecken dabei von seinem Kumpel Bruce Springsteen, den er in New York kennenlernt.
3: Also Bruce ist wirklich so, wie man ihn sich wünscht. Er ist wirklich so ein ganz, ganz offener Mensch. Ich liebe diese Familie da. Die sind wunderbar.
2: Und diese ehrliche Energie trägt die Band bis heute in sich. Ihre Tour trägt dieses Jahr den Namen Zielgerade. Aber ist dann auch schon Schluss?
3: Da kann man sich schon mal solche Gedanken machen über die Endlichkeit. Erstens kann so eine Zielgerade ziemlich lang sein, je nachdem. Und zweitens kann man ja auch ein bisschen langsamer laufen. Geht ja auch. Also die Ideen werden mir nicht ausgehen. Auf keinen Fall.
0: Wir feiern 50 Jahre BAP und bei diesem Song hier habe ich in Wacken auch lautstark mitgegrölt, wie schon damals bei den ersten Partys bei uns in der Schulaula. Hier ist Verdammt lang her bei Radio Bob.
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1: Ich bin Finn Riebesel-Freundlieb. Schönen guten Tag. Das 7:1 des DFB-Teams gegen Curaçao sorgt weltweit für Schlagzeilen. Englische Medien sagen, das war kompromisslos und ohne Gnade. In Italien ist von einer Torlawine die Rede. Und in Brasilien wird getitelt, Deutschland beschert Curaçao einen Brasilientag. Da werden wohl böse Erinnerungen ans Halbfinale 2014 wach. Die Bundesregierung begrüßt den Deal zwischen den USA und dem Iran. Bundesaußenminister Wadephul nennt es eine gute Nachricht. Die USA und der Iran hatten sich auf ein Rahmenabkommen für ein Ende des Irankrieges geeinigt. In 2 Monaten soll dann ein endgültiger Deal stehen. Im französischen Evian treffen sich heute die Staats- und Regierungschefs der G7. Ganz oben auf der Tagesordnung stehen die Kriege im Iran und in der Ukraine. Zudem wollen die G7 über das Verhältnis zu China und den Kinderschutz im Netz beraten. Rund um den Gipfel werden gewaltsame Proteste befürchtet. 4 Jahre Gefängnis, so lautet das Urteil gegen den Sohn von Norwegens Kronprinzessin Mette Marit. Ein Gericht in Oslo sprach Marius Borg Høiby wegen 2 Vergewaltigungen schuldig. Dazu kommen noch Gewalt gegen eine frühere Freundin, Drohungen und Verkehrsverstöße.
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2: So, schön, dass Deutschland haben heute einen freien Tag. Ja, gestern waren Sie beim Download-Festival in England und morgen stehen Sie in London auf der Bühne. Wir holen Sie für euch ja auch nochmal nach Deutschland zum Vainstream am 26. Juni und nach Hamburg 4 Tage später. Dafür hatten wir euch ja auch schon Tickets geschenkt. Wir sind Social Distortion mit neuem Rock. Hier ist The Way Things Were.

0: The Dandy Warhols bei Radio Bob, Bohemian Like You. Andreas Schmidt hier, ja, vom kleinen verschwitzten Underground Club bis zur riesigen Festival Arena. Deutschland hat sehr, sehr geile Rock Locations und die feiern wir mit euch zusammen.
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2: 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Ich bin Volker aus Niebel und war damals 84 oder 85 war von Niebel nach Hamburg getrampt. Es gab einen Stempel, ich weiß nicht mehr, wie viel es gekostet hat. 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Ich glaube auch, das ist eins der ersten Konzerte gewesen, die Halloween überhaupt gegeben hat. Absoluter geiler Schuppen. 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Und bevor die Band den ersten Takt gespielt hat, warst du schon schweißgebadet in der Menge. Es war absolut die Krönung. Ich war jetzt vor 4 oder 5 Jahren nochmal wieder im Logo und habe Exodus gesehen. Ja, und der Schuppen hat sich nicht verändert. Ist noch hammergeil gewesen.
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7: Stell dir mal vor, ihr sitzt gemütlich beim Bier im Pub. Du hast eine kleine Bühne in der Ecke und plötzlich steht darauf Mick Jagger am Mikrofon. Genau das ist in Oxford passiert. Eigentlich war der Stones-Sänger zu einem feinen Uni-Dinner eingeladen, aber danach ist er in einem irischen Pub versackt, inklusive einer spontanen Jam-Session mitten in der Kneipe. So toll, oder? Hier sind die Stones und Mess It Up.

Ozzy Osbourne bei Radio Bob, Bark at the Moon. In knapp einem Monat ist dann ein Jahr her, da stirbt der Fürst der Finsternis. Seine Tochter Kelly, die hat vor kurzem in einem Podcast neue Details über die letzten Monate verraten. So erzählt sie dort, dass ihr Vater einen unglaublichen Frieden gefunden habe. Er hat die Familie in Gesprächen sogar regelrecht darauf vorbereitet, dass seine Zeit bald ablaufen werde. Das war für Kelly und die anderen natürlich schmerzhaft, aber sie sagt auch, es war auch tröstlich zu wissen, dass er keine Angst hatte. Dazu erzählt sie, dass Ozzy sich auch noch von einer anderen Seite gezeigt hat, die des leidenschaftlichen Opas. Trotz seiner schweren Parkinson-Erkrankung hat er jede einzelne Sekunde mit seinem Enkel Sidney genossen. In den Momenten sei er nicht der Rockstar gewesen, sondern einfach nur der Großvater, der im Hier und Jetzt lebte. Und selbst in den schwersten Stunden zuletzt wurde gelacht. Ozzy hat bis zuletzt Witze über seine eigenen Gebrechen gerissen, nur um den Kindern die Angst zu nehmen. Andrea Schmidt hier, mehr Rock am Montag. Jetzt neuer Rock. Hier sind The Commoners und Just Watch Me bei Radio.

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Cheap Trick waren das mit Surrender bei Radio Bob. Sänger Robin Zander ist ein großer Football-Fan, vor allem von den Tampa Bay Buccaneers. In deren Heimatstadion wird ja kein Fußball-WM in diesem Jahr ausgetragen, aber in vielen anderen Football-Stadien. Unsere deutsche Mannschaft hat ja gestern auch in den USA das erste WM-Spiel gehabt, ne, in Texas, und haushoch gegen Curaçao gewonnen. Und das nächste Spiel, das dann in Kanada stattfindet, ist erst Mittwoch, Ghana gegen Panama. In der Heimat dieser Band hier. Three Days Grace hören wir jetzt mit The Mountain bei Radio Bob.

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12: Ich wünsche euch einen schönen Montag jetzt mit Joan Jett and the Blackhearts.

ja eine absolute Powerfrau, ne, die ihr auch in unserem Women of Rock Stream hört auf radiobob.de oder in der MyBob-App. I hate myself for loving you. Jetzt hier im Bobsmittag.

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Bobs Mittag mit Free und All Right Now. Und jetzt mit Green Day. Ihr Film Nimrods kommt ja am 14. August in den USA in die Kinos. Und jetzt hat die Band einen richtigen offiziellen Trailer veröffentlicht. Da bekommt man schon mal so einen ordentlichen Einblick in die Story rund um die Band Analog Dogs, die davon ja überzeugt ist, dass sie von Green Day als Vorband eingeladen wurde. Daraufhin geht's auf einen sehr chaotischen Roadtrip. Die Story zum Film ist auch teilweise von den Anfängen Green Days inspiriert, als sie vor ihrem Durchbruch Anfang der 90er mit einem Van durch die USA getourt sind. Ja. Ob und wann die Komödie auch in deutschen Kinos läuft, ist noch nicht klar. Wir wären auf jeden Fall am Start. Also sobald wir weitere Infos haben, verraten wir sie euch natürlich. Jetzt Green Day mit 21 Guns bei Radio Bob.

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1: Ich bin Finn Riebesel, Freundlieb. Schönen guten Tag. In Großbritannien sind Snapchat, TikTok, Insta und Co. bald für Kinder unter 16 tabu. Die britische Regierung hat ein Social-Media-Verbot angekündigt, nach dem Vorbild Australiens. Das Verbot soll voraussichtlich ab dem nächsten Frühjahr greifen. Nicht darunter fällt WhatsApp. Die Aussicht auf ein Kriegsende zwischen den USA und dem Iran sorgt in der Wirtschaft für Erleichterung. Der Ölpreis ist deutlich gesunken. Mineralölverbandchef Küchen geht bei NTV aber nicht davon aus, dass direkt auch die Spritpreise sinken. Die USA und der Iran hatten sich auf ein Rahmenabkommen für ein Kriegsende geeinigt. Die Bildungschancen in Deutschland hängen weiterhin oft davon ab, wie viel Geld und welche Bildung die Eltern haben. Das zeigt der neue nationale Bildungsbericht. Bundesbildungsministerin Prien sagte im Ersten, dass sie bei der frühkindlichen Bildung ansetzen und dort mehr tun will. Der Sohn von Norwegens Kronprinzessin Mette Marit muss ins Gefängnis. Marius Borg Høiby wurde in Oslo wegen Vergewaltigung schuldig gesprochen und zu 4 Jahren Haft verurteilt. Neben Vergewaltigung war der 29-Jährige unter anderem auch noch wegen Körperverletzung und Drogendelikten angeklagt. Das DFB-Team bekommt für sein Torfestival gegen Curaçao weltweit Applaus. In England ist von einer klaren Botschaft an die Konkurrenz die Rede, in Italien von einer Torlawine. Nach dem 7:1 gegen Curaçao geht es nun am Samstag gegen die Elfenbeinküste.
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2: Der Boss Bruce Springsteen hat am Wochenende einen Preis für sein soziales Engagement bekommen beim Tribeca Festival in New York. Bono von U2 hat den Preis übergeben und mit Bruce natürlich über die aktuelle politische und soziale Lage gesprochen. Bruce hat den Moment wieder dafür genutzt, um deutliche Botschaften loszuwerden. Und Musik wurde auch noch gemacht, unter anderem zusammen mit Patti Smith. Hier ist Bruce Springsteen mit Dancing in the Dark jetzt bei Radio Bob.

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The Kids Aren't Alright, das waren The Offspring hier bei Radio Bob. Die Band hat sich mit den Jungs von Electric Callboy zusammengetan. Eine sehr besondere Mischung. Herausgekommen ist der Song Let the Good Times Roll. Ja, die Zusammenarbeit war für Electric Callboy ein besonderer Moment. The Offspring gehören nämlich zu den musikalischen Vorbildern. Also daran können Electric Callboy jetzt einen Haken machen auf der Bucketlist. Ne? Sehr coole Nummer, die da entstanden ist. Lara Bahnsen bei Radio Bob, jetzt mit den Kings of Leon und You Somebody.

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13: Am 10. Juli erscheint das neue Album von Eva Under Fire, Villainous. Und wir hören den Titeltrack jetzt bei Radio Bob.

0: 20 wird der Song in diesem Jahr. Welcome to the Black Parade war das von My Chemical Romance bei Radio Bob. Ja, damals, also 2006, sind My Chemical Romance in Köln zum Beispiel im Palladium aufgetreten oder auch im E-Werk in Berlin. Die Hauptstadt ist natürlich sowieso ein Zentrum der Rockmusik, ne, mit jeder Menge Rock-Locations. Daniel hat sich dazu gemeldet. Erzähl mal, wo warst du denn mal in Berlin? In welcher Location?
1: Ich war in Berlin im Franz Club zu der Band Phil Campbell and the Bastard Sons. Wie ich dann immer pünktlich bin, ne, immer erste Reihe.
0: Ja, sehr gut.
1: So, und mir so, Alter, das ist ja so ein fetter, geiler Motorhead-Sound. Und dementsprechend kamen die Jungs dann auf die Bühne und das ist ja wirklich dann so Wohnzimmerkonzert. Ne? Die stehen dann wirklich genau an der Bühne, dir sozusagen über deinem Kopf so. Und ich bin dann so mitgegangen, weil ich die Band so geil finde, beziehungsweise die Musik davon. Na Alter, du kennst die alle. Und, Pommes gerade nach oben gehalten, so, yeah, komm. Und dann kam halt der Gitarrist hier, Todd Campbell, der kam dann nach vorne und die gucken immer böse, ne, haben Stinkefinger und ne, so die Rowdies und so. Und dann dachte ich mir so, alles klar, mache ich auch so, Pommesgabel nach oben. Und dann spielte der sein Solo vor mir und ich guckte so nach oben und hielt es so nach oben und der hat voll seine böse Miene drauf. Und ich Pommesgabel so voll nach oben gehalten. Der musste so auf einmal losprusten und ich auch, weil ich ihn so aus dem Konzept damit gebracht habe. Es war so geil. Das war auch ein unvergesslicher Moment. Und seitdem ist die Band sowieso in meinem Herzen.
0: Ja, klingt nach einem Hammerabend und sowas erlebt man dann halt eher in diesen kleineren Rock-Locations. Wir wollen mehr davon. Erzählt uns auch eure Stories, wo ihr gerne abrockt. Welche Location findet ihr ganz besonders?
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3: Ich bin Cornelius Dreger. Schönen guten Tag. In Großbritannien sind Snapchat, TikTok, Insta und Co. bald für Kinder unter 16 tabu. Die britische Regierung hat ein Social-Media-Verbot angekündigt, nach dem Vorbild Australiens. Das Verbot soll voraussichtlich ab dem nächsten Frühjahr greifen, nicht darunter fällt WhatsApp. Die Bundesregierung begrüßt den Deal zwischen den USA und dem Iran. Außenminister Wadephul nennt es eine gute Nachricht. Die USA und der Iran haben sich geeinigt, die Kämpfe zu beenden und die Straße von Hormuz wieder aufzumachen. In 2 Monaten soll dann ein endgültiger Deal stehen. Kriege, Handel, künstliche Intelligenz. Das ist ab heute Thema beim G7-Treffen im französischen Evian. Ganz oben auf der Agenda stehen die Kriege in der Ukraine und dem Iran. Zudem wollen die G7 über das Verhältnis zu China beraten. Strittige Themen wie der Klimaschutz fehlen allerdings. Der Sohn von Norwegens Kronprinzessin Mette-Marit muss ins Gefängnis. Marius Borg-Høiby wurde in Oslo wegen Vergewaltigung schuldig gesprochen und zu 4 Jahren Haft verurteilt. Neben Vergewaltigung war der 29-Jährige unter anderem auch noch wegen Körperverletzung und Drogendelikten angeklagt. Das DFB-Team bekommt für sein Torfestival gegen Curaçao weltweit Applaus. In England ist von gnadenlos die Rede, in Italien von einer Torlawine. Die TV-Quote beim 7:1 war top, über 23 Millionen haben die ARD eingeschaltet, macht 70% Marktanteil. Am Samstag geht's gegen die Elfenbeinküste.
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4: Und gleich mit Fußballfan Bono. Der U2-Frontmann fiebert ja am ehesten mit Schalke 04 mit. Also vielleicht ja auch mit Deutschland jetzt bei dieser Fußball-WM. Ne? Irland hat sich ja nämlich leider nicht qualifiziert. Gleich U2 mit With or Without You nach Blackstone Cherry und Celebrate bei Radio Bob.

Billy Talent mit Fallen Leaves hier bei Radio Bob. Ein Song von Billy Talent 2. Das Album feiert jetzt 20-Jähriges und deswegen stehen Billy Talent morgen und übermorgen hier bei uns in Deutschland auf der Bühne für 2 exklusive Clubshows, wo sie das Album einmal komplett spielen. In Berlin und Köln sind sie unterwegs und ja, da wird's Backstage wahrscheinlich sowas wie Kaffee, Energy Drinks, Bier, frisches Obst und Gemüse, Hummus und Pita Chips geben. So in der Art soll nämlich ein Billy Talent Rider aussehen. Das sind ja diese Wünsche der Band und der Crew für den Aufenthalt bei Konzerten, ne? Also die Jungs von Billy Talent sind da sehr bescheiden. Da gibt's im Rockbusiness auch ganz andere Kaliber. Motley Crew haben zum Beispiel eine Zeit lang eine Boa Constrictor im Backstage-Bereich verlangt und ein besonderes Glas Senf. Als einmal der falsche Senf auf dem Tisch stand, ist Frontmann Vince Neil angeblich durchgedreht, hat das Glas an die Wand geworfen und ein Splitter, der abgeprallt ist, hat eine Arterie seines Daums getroffen. Ja, wilde Zeiten. Schönen Montag euch. Jetzt mit Rage Against the Machine, die glaube ich auch ganz schön wild können. Und Killing in the Name bei Radio Bob.

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6: Genau 2 Wochen ist es jetzt schon wieder her, dass ich Linkin Park zum allerersten Mal live erleben durfte. Wenn ich dran denke, dann schwebe ich immer noch auf Wolke 7. Der Song hier war auch mit dabei, Up From The Bottom, jetzt bei Radio Bob.

0: Van Halen mit Why Can't This Be Love hier bei Radio Bob. Und gleich gibt's die neueste Single von Airborne, die sie sicher auch bei unserem eigenen Festival, dem Bobfest, spielen. Da sind Airborne ja dieses Jahr mit am Start. Genauso wie die hier unter anderem.
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Da das Line-Up steht, wir haben natürlich auch noch Judas Priest für euch, Nestor, Phil Campbells Bastard Sons. Wir sind ready, die Location ist bereit und ihr seid es hoffentlich auch. Ne? Auf radiobob.de macht ihr euch die Tickets für unser Bobfest klar und dann geht's ab. Unter anderem eben, wie gesagt, zu Airborne. Jetzt hier mit Alive After Death, Last Plane Open.

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1: Ich bin Cornelius Dreger. Schönen guten Tag. Kein TikTok, kein Snapchat, kein Insta. Auch Großbritannien will Social Media für unter 16-Jährige verbieten. Die britische Regierung verweist auf Australien als Vorbild und will zum kommenden Frühjahr nachziehen. WhatsApp bleibt aber erlaubt. Kinder sollen im Vorschulalter stärker gefördert werden, um für mehr Chancengleichheit zu sorgen. Das hat Bildungsministerin Prien bei der Vorstellung des neuen nationalen Bildungsberichts angekündigt. Demzufolge machen sich die sinkenden Geburtenzahlen mittlerweile auch in Kitas und Schulen bemerkbar. Die Aussicht auf ein Kriegsende zwischen den USA und Iran sorgt in der Wirtschaft für Erleichterung. Der Ölpreis ist deutlich gesunken. Die USA und der Iran haben sich zunächst darauf geeinigt, dass die Kämpfe beendet werden und die Straße von Hormuz wieder geöffnet wird. Ein endgültiger Friedensdeal soll in 2 Monaten stehen. Nach dem Regierungswechsel in Ungarn verhandelt die EU ab heute wieder mit der Ukraine und Moldau über einen Beitritt. Das ganze Verfahren dauert üblicherweise mehrere Jahre. Die ungarische Regierung hatte unter dem abgewählten Viktor Orban immer wieder geblockt. Das 7:1 des DFB-Teams gegen Curaçao sorgt weltweit für Schlagzeilen. Englische Medien sagen, das war kompromisslos und ohne Gnade. In Italien ist von einer Torlawine die Rede. Und in Brasilien wird getitelt, Deutschland beschert Curaçao einen Brasilientag. Da werden wohl böse Erinnerungen ans Halbfinale 2014 wach.
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2: Freut euch auf das kommende Album der Rolling Stones, das nächsten Monat erscheint. Die alten Herren zeigen es uns damit nochmal so richtig. Hier ist der erste Song daraus. In the Stars jetzt bei Radio Bob.

What's My Age Again, Blink 182, die werden wir im nächsten Jahr sehen und hören, denn sie sind der erste Headliner von Rock am Ring, präsentiert von Radio Bob. Und allein das hat dazu geführt, dass in der ersten Stunde nach Vorverkaufbeginn schon an die 50.000 Tickets weg waren. Das gab's noch nie. Außerdem sind einige Campingareale schon komplett ausverkauft. Also, bevor ihr euren Sommerurlaub für dieses Jahr plant, müsst ihr Rock am Ring für nächstes Jahr planen. Das ist viel wichtiger. So, hier sind Muse jetzt in Bobs Nachmittag mit André Dostal. Thought Contagion.

Poison. Alice Cooper in Bobs Nachmittag mit André Dostal. Er hat gerade goldene Hochzeit gefeiert und da haben seine Frau und er sich nochmal das Ja-Wort gegeben. Und es war wieder derselbe Priester wie schon 1976, nämlich der Vater der Braut. Mittlerweile ist er 92 Jahre alt. Wie schön ist denn das bitte? Hier ist Lenny Kravitz. Hier ist Again.

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13: Ja, immer um 12 läuten hier die Hells Bells und wir spielen einen AC/DC-Song bei Radio Bob. Das machen wir schon so lange es diesen Sender gibt. Ich läute die jetzt auch mal um 3:30. Hier sind die Hells Bells. AC/DC.

0: Set Me on Fire, Heat.
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0: 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Ne? Und Bobberin Elisabeth Putre, die hat was ganz Spannendes geschrieben. Und zwar, den Ort gibt es wahrscheinlich nicht mehr, das Gebäude aber vielleicht noch. Es hieß Yvette's. In Badem, ein kleiner Ort in der Nähe von Bitburg. Das Yvette's war eine Welt für sich. Egal wie das Wetter war, wir sind dahin getrampt, ca. 50 Kilometer. Als erstes die Klamotten aus und dann ging die Party ab. War ein Paradies für die Menschen, die Rockmusik liebten. Einzigartig zu der Zeit und sowas hatte ich nicht mehr erlebt. Ja, liebe Bob-Community, was wurde aus dem Yvette's in Badem? Ich konnte im Internet wirklich nichts dazu finden. Überhaupt nichts. Also falls da einer was weiß, bitte mal melden über Web. Oder die App. Und das ist Jimi Hendrix, All Along the Watchtower jetzt bei Radio Bob.

Lassi, wo sind das? Special K bei Radio Bob. Foreigner sind ja gerade in Deutschland gewesen und im nächsten Jahr kommen sie nochmal zu uns, auch präsentiert von Radio Bob, allerdings dann ohne den Originalsänger, der war in den USA ja ganz überraschend für ein paar Auftritte mit dabei. Lou Gramm, hier ist er alleine, hier ist Midnight Blue in Bobs Nachmittag mit André Dostal.

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7: Ich bin Cornelius Dreger. Schönen guten Tag. In Großbritannien sind Snapchat, TikTok, Insta und Co. bald für Kinder unter 16 tabu. Die britische Regierung hat ein Social-Media-Verbot angekündigt, nach dem Vorbild Australiens. Das Verbot soll voraussichtlich ab dem nächsten Frühjahr greifen. Nicht darunter fällt WhatsApp. Die Bildungschancen in Deutschland hängen weiterhin oft davon ab, wie viel Geld und welche Bildung die Eltern haben. Das zeigt der neue nationale Bildungsbericht. Bildungsministerin Prien will für mehr Chancengleichheit schon in frühen Jahren ansetzen. Der Fokus soll auf dem Übergang von Kita zur Grundschule liegen. Die Bundesregierung begrüßt den Deal zwischen den USA und dem Iran. Außenminister Wadephul nennt es eine gute Nachricht. Die USA und der Iran haben sich geeinigt, die Kämpfe zu beenden und die Straße von Hormuz wieder aufzumachen. In 2 Monaten soll dann ein endgültiger Deal stehen. 4 Jahre Gefängnis, so lautet das Urteil gegen den Sohn von Norwegens Kronprinzessin Mette Marit. Ein Gericht in Oslo sprach Marius Borg-Høiby wegen 2 Vergewaltigungen schuldig. Dazu kommen noch Gewalt gegen eine frühere Freundin, Drohungen und Verkehrsverstöße. Bei der Fußball-WM startet nach Curaçao heute der nächste Neuling ins Turnier. Kap Verde hat mit Europameister Spanien aber gleich einen großen Brocken vor der Brust. Brisant wird's in der Nacht, dann spielt der Iran nach dem Einreisewirbel gegen Neuseeland. Außerdem trifft Saudi-Arabien auf Uruguay und Belgien auf Ägypten.
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8: Was Bands manchmal für kuriose Wünsche haben, gleich nach Cold Years und nach Asia. Hier ist Heat of the Moment bei Radio Bob.

32 Cold Years in Bobs Nachmittag mit André Dostal. Saskia und Carsten haben heute in Bobs Morgen darüber gesprochen, ne, über Tour Rider. Was ist das? Das sind die Anweisungen einer Band an die Menschen vor Ort bei einem Konzert, in denen steht, was die Band so braucht. Technik, Essen und so weiter. Und das ist manchmal kurios. Die Foo Fighters zum Beispiel, die wollten in Deutschland keine Gartenzwerge sehen, wenn sie auf Tour sind. Metallica wollten einen Fitnessraum oder wollen immer einen Fitnessraum haben. Und Fleetwood Mac wollten in den 70ern ein mittelalterliches Zelt im Backstage-Bereich haben. Sind sie aber nie reingegangen, weil sie es hässlich fanden. Hier sind Fleetwood Mac, hier ist Little Lies jetzt bei Radio Bob.

Ja, das hat ja vielleicht geklappt mit dem Küssen, ne? Denn wenn wir alle Glück haben, schreibt Noel ja wieder Songs für Liam. Denn beide, die Gallagher-Brüder, ne? Noel und Liam, die sind aktuell im Studio und machen Musik. Ob jetzt jeder für sich oder beide zusammen, das haben sie immer noch nicht aufgelöst. Hier ist Bobs Nachmittag mit André Dorsthal und mit Pearl Jam. Even Flow.

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6: 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Hier ist Dance, Dance, Dance jetzt bei Radio Bob.

Shadow on the Wall. Mike Oldfield und Roger Chapman hier in Bobs Nachmittag mit André Dostal. Gestern das 7:1 gegen Curaçao. Wird ja überall bejubelt. Ich habe danach mal gedacht, Mensch, Curaçao, so viel weiß ich da ja gar nicht drüber. Gucke ich mal nach im Internet, was ist denn das überhaupt für ein Land? Und was ich da gelernt habe, das hat mich umgehauen. Also Curaçao ist ein Inselstaat, das wusste ich vorher schon. Aber diese Insel ist so groß wie Amrum gerade mal. Da leben 160.000 Menschen. So viele wie in Paderborn. Das ist das kleinste Land, das jemals bei einer WM mitgemacht hat. Die sagen sich wahrscheinlich auch, hey, einstellig verloren gegen Deutschland. Super, ja. Ich mag das. Am Samstag geht's dann gegen die Elfenbeinküste. Hier sind Tischwaller. Hier ist Counting Blue Cars bei Radio Bob.

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großartiger Song. Fix This Crack, das sind Fury in the Slaughterhouse bei Radio Bob. 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Und das ist die Manfred Mann's Earth Band. Hier ist Blinded by the Light.

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3: Ich bin Cornelius Dreger. Schönen guten Tag. Kein TikTok, kein Snapchat, kein Insta. Auch Großbritannien will Social Media für unter 16-Jährige verbieten. Die britische Regierung verweist auf Australien als Vorbild und will zum kommenden Frühjahr nachziehen. WhatsApp bleibt aber erlaubt. Die Bundesregierung begrüßt den Iran-Deal zur Beilegung des Krieges. Kanzler Merz rechnet damit, dass die Bundeswehr schon bald bei der Sicherung der Straße von Hormuz helfen wird. Darüber will er auch auf dem G7-Gipfel im französischen Evian sprechen. Dort soll es neben dem Iran auch um den Ukraine-Krieg gehen. Kinder sollen im Vorschulalter stärker gefördert werden, um für mehr Chancengleichheit zu sorgen. Das hat Bildungsministerin Prien bei der Vorstellung des neuen nationalen Bildungsberichts angekündigt. Demzufolge machen sich die sinkenden Geburtenzahlen mittlerweile auch in Kitas und Schulen bemerkbar. Der Sohn von Norwegens Kronprinzessin Mette-Marit muss ins Gefängnis. Marius Borg Høiby wurde in Oslo wegen Vergewaltigung schuldig gesprochen und zu 4 Jahren Haft verurteilt. Neben Vergewaltigung war der 29-Jährige unter anderem auch noch wegen Körperverletzung und Drogendelikten angeklagt. Kap Verde steht vor dem allerersten WM-Spiel seiner Geschichte. Der afrikanische Inselstaat bekommt es ab 18 Uhr aber direkt mit Europameister Spanien zu tun. Nach dem Wirbel um die Einreise ist außerdem der Iran erstmals gefragt gegen Neuseeland. Außerdem spielt Belgien noch gegen Ägypten und Saudi-Arabien gegen Uruguay.
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4: Und wir hören gleich mal rein in das neue Album von Madsen nach Guns N' Roses. Und nach diesem neuen Song hier von Greta Van Fleet, hier ist Play Your Games bei Radio Bob.

0: November Rain von Guns N' Roses in Bobs Nachmittag mit André Dostal. Unsere Freunde von Matzen haben was Neues, Smile, und die CD könnt ihr gewinnen auf radiobob.de, und wir hören da jetzt mal rein zusammen.
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2: Manchmal reicht ja ein kleines, ehrliches Lächeln, um die Welt so ein bisschen besser zu machen, ne? Und genau diesen Optimismus bringt Matzen mit ihrem neuen Album Smile.

Ihr 10. Album haben Matzen komplett in Eigenregie im eigenen Probenraum produziert. Absolut Festival- und konzerttauglicher Rock. Das sind Songs, bei denen man zustimmt, weil sie einfach flutschen, weil sie kaum Ecken und Kanten haben.

bisschen mutiger hätten sie an der einen oder anderen Stelle ruhig sein dürfen. Aber manchmal tut Mitsingen und einfach fallen lassen ja auch mal gut. Deswegen gibt's für Smile 3 von 5 Bomben.

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10: Was Bands manchmal für kuriose Wünsche haben bei Konzerten? Gleich nach Atreyu und nach Joan Jett and the Blackhearts. Hier ist Bad Reputation bei Radio Bob.

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Atreyu hier in Bobs Nachmittag mit André Dostal. Der nächste Song ist sowas wie Herbert Grönemeyers Kinder an die Macht, nur auf Englisch und in heftiger. Da geht es 1973 darum, dass Kinder die Macht übernehmen, dass es eine Revolution geben wird und dass es brennen wird. Rampage ist entweder ein Wutausbruch oder auch ein Amoklauf. Hier ist Teenage Rampage von The Sweet bei Radio Bob.

Nam Linkin Park in Bobs Nachmittag mit André Dostal. Saskia und Carsten haben heute in Bobs Morgen über Tour Rider gesprochen. Ne? Was ist das? Das sind die Anweisungen einer Band an die Menschen vor Ort bei Konzerten, in denen dann steht, was die Band sich so wünscht an Technik, an Essen und so weiter. Alice Cooper zum Beispiel möchte immer einen Golfplatz in der Nähe haben. Bruce Springsteen, Honig in der Garderobe für die Stimme, Ingwer, Kräutertee und viel stilles Wasser. Motley Crue wollten eine Schlange in der Garderobe haben, mal in den 80ern. Haben sie wohl auch bekommen, eine Boa Constrictor. Und Iron Maiden wünschen sich heute zumindest Tee, Kaffee, Sandwiches und warmes Essen nach der Show. Es ist nicht mehr so wild wie früher, sagt auch Sänger Bruce Dickinson. Hier ist Run to the Hills jetzt in Bobs Nachmittag mit André Dostal.

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1: Ich bin Cornelius Dreger. Schönen guten Abend. In Großbritannien sind Snapchat, TikTok, Insta und Co. bald für Kinder unter 16 tabu. Die britische Regierung hat ein Social-Media-Verbot angekündigt, nach dem Vorbild Australiens. Das Verbot soll voraussichtlich ab dem nächsten Frühjahr greifen, nicht darunter fällt WhatsApp. Das Abkommen im Irankrieg und die Lage in der Ukraine beschäftigen die Staats- und Regierungschefs auf dem G7-Gipfel. Kanzler Merz will auch über einen Bundeswehreinsatz zur Sicherung der Straße von Hormuz sprechen. Eine Öffnung der für die Wirtschaft wichtigen Meerenge ist Teil der Vereinbarung zwischen dem Iran und den USA. Die Bildungschancen in Deutschland hängen weiterhin oft davon ab, wie viel Geld und welche Bildung die Eltern haben. Das zeigt der neue nationale Bildungsbericht. Bildungsministerin Prien will für mehr Chancengleichheit schon in frühen Jahren ansetzen. Der Fokus soll auf dem Übergang von Kita zur Grundschule liegen. 4 Jahre Gefängnis, so lautet das Urteil gegen den Sohn von Norwegens Kronprinzessin Mette Marit. Ein Gericht in Oslo sprach Marius Borg-Høiby wegen 2 Vergewaltigungen schuldig. Dazu kommen noch Gewalt gegen eine frühere Freundin, Drohungen und Verkehrsverstöße. Anpfiff für den nächsten WM-Neuling. In diesen Minuten startet Kap Verde ins Turnier und hat mit Europameister Spanien gleich einen großen Brocken vor der Brust. Brisant wird's in der Nacht, dann spielt der Iran nach dem Einreisewirbel gegen Neuseeland. Außerdem trifft Saudi-Arabien auf Uruguay und Belgien auf Ägypten.
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2: Tag Leute, schön, dass ihr dabei seid. Schickt mir gerne eure Songwünsche rein für den heutigen Abend. Es geht los mit David Bowie und über den könnt ihr euch ja gerade in London eine immersive Show angucken, die David Bowie Experience. You're Not Alone heißt das Ganze. Ist so ein 360-Grad-Multimedia-Spektakel. Da gibt es dann überall so Konzertaufnahmen, Interviews, Zeichnungen rund um euch rum. Die Ausstellung geht bis Oktober im Lightroom in London. Hier gibt's jetzt David Bowie, Let's Dance.

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0: Cootie and the Blowfish bei Radio Bob im Wunschbob. Ihr könnt mir eure Songwünsche reinschicken, am besten mit einer Sprachnachricht über die MyBob-App. Sehr oft wird sich hier auch Bob gewünscht und da kam jetzt eine offizielle Beschwerde reingereicht aus Köln. Es gibt auch noch andere Bands als Bob und die spiele ich hier liebend gerne. Ihr müsst mir nur Bescheid sagen, welche das sind.
1: Hallo, ich wünsche mir Stadt mit K von Casella, weil das Rheinland auch rockt und es noch mehr außer Bab gibt. Schönen Abend.

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4: Wir warten sehnlichst auf das neue Soloalbum von Brian Fallon von The Gaslight Anthem. Der Sänger bringt seine erste Soloplatte seit 5 Jahren raus am 10. September. So lange vertreiben wir uns natürlich die Zeit mit der ganzen Band The Gaslight Anthem, The 59 Sound.

0: Akida sind das bei Radio Bob im Wunschbob. Die haben letztens eine neue Single rausgehauen und ihre Section 7 Tour angekündigt. Anfang nächsten Jahres sind sie präsentiert von Radio Bob im ganzen Bobland unterwegs. Wenn ihr noch Karten braucht, dann schaut mal im Ticketshop auf radiobob.de. Und ich schaue jetzt mal währenddessen in der MyBob-App und guck, ob einer Bock hat auf den nächsten Song.
1: Hallo Nina, hallo liebes Radio Bob-Team. Ich bin gerade auf dem Weg nach Hause und würde mir diesen Heimweg ein bisschen versüßen, wenn ihr für mich die Toten Hosen mit Paradies spielen könntet. Dankeschön. Tschüss.

0: Ihr hört Radio Bob, das sind Led Zeppelin mit Black Dog im Wunschbob.
1: Hallo liebes Bob-Team, der Martin aus Görlitz hier. Ich wünsche mir von The Ava das Lied Hier sein aus ihrem aktuellen Album. Das wäre schön. Ansonsten liebe Grüße an alle. Schönen Feierabend.

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3: Ich bin Cornelius Dreger. Schönen guten Abend. Kein TikTok, kein Snapchat, kein Insta. Auch Großbritannien will Social Media für unter 16-Jährige verbieten. Die britische Regierung verweist auf Australien als Vorbild und will zum kommenden Frühjahr nachziehen. WhatsApp bleibt aber erlaubt. Die Bundesregierung begrüßt den Iran-Deal zur Beilegung des Krieges. Kanzler Merz rechnet damit, dass die Bundeswehr schon bald bei der Sicherung der Straße von Hormuz helfen wird. Darüber will er auch auf dem G7-Gipfel im französischen Evian sprechen. Dort soll es neben dem Iran auch um den Ukraine-Krieg gehen. Kinder sollen im Vorschulalter stärker gefördert werden, um für mehr Chancengleichheit zu sorgen. Das hat Bildungsministerin Prien bei der Vorstellung des neuen nationalen Bildungsberichts angekündigt. Demzufolge machen sich die sinkenden Geburtenzahlen mittlerweile auch in Kitas und Schulen bemerkbar. 4 Jahre Gefängnis, so lautet das Urteil gegen den Sohn von Norwegens Kronprinzessin Mette Marit. Ein Gericht in Oslo sprach Marius Borg Høiby wegen 2 Vergewaltigungen schuldig. Dazu kommen noch Gewalt gegen eine frühere Freundin, Drohungen und Verkehrsverstöße. Die WM hat gerade erst angefangen, doch für einen ist sie wohl schon vorbei. Tunesien schmeißt Medienberichten zufolge seinen Trainer raus. Sabri Lamouchi muss nach dem deutlichen 1:5 gegen Schweden seine Koffer packen. Der gehandelte Nachfolger Monder Kebayer soll schon in Mexiko sein.
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4: Ich will ja nicht auf dem Wetter rumreiten, Leute, aber ich kann nicht anders. Vielleicht locken wir den Sommer zurück nach Deutschland, wenn wir einfach weiterhin stur solche Songs spielen. The Ataris, The Boys of Summer. Eure Sommerrock-Songs, aber auch alle anderen, die ihr euch so wünscht, könnt ihr gerne reinschicken in der MyBob-App. Lasst mir einfach eine Sprachnachricht da. Bis gleich.

0: Das sind The Killers bei Radio Bob mit Caution im Wunschpop. Leute, meldet euch sehr gerne mit euren Songwünschen bei mir. Völlig egal, ob ihr neu dabei seid oder alte Wunschbob-Hasen. Ich freue mich auf eure Sprachnachrichten.
1: Ja, hallo, hier ist Heavy Martina. Ich habe mich gerade bei euch eingeloggt und man kann ja so Wünsche äußern, was man gerne hören möchte bei euch. Ja, und da würde ich gerne darum bitten, dass ihr von meiner absoluten Lieblingsband Iron Echo, die sind ja auch hier aus dem Schwabenland, so wie ich, von Iron Echo vielleicht mal einen Titel spielen könntet. Die haben so viele schöne Lieder, also vielleicht Ready to Rumble oder Loud and Proud. Da würde ich mich sehr freuen und das gefällt bestimmt viele andere Leute auch, denke ich mal. Ja, ich liebe die Band heiß und innig, der Power Metal, der begeistert mich total und wäre schön, da was zu hören. Dankeschön.

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0: und natürlich unseren Headlinern Judas Priest.
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4: Willkommen aus Kanada, waren gerade auf Tour in Europa, auch im Bobland waren sie natürlich. Sie sind aber auch nach Spanien rüber, haben sich einen kleinen Sonnenbrand abgeholt, waren in einem ganz kleinen Van unterwegs, habe ich gesehen, und hatten großen Spaß. Sie würden jederzeit gerne wiederkommen und wenn ihr die Chance habt, euch die mal live anzugucken, macht das auf jeden Fall. Die sind wirklich sehr, sehr sweet und eine fantastische Liveband. The Commoners gibt's jetzt hier, Just Watch Me.

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0: ZZ Top mit Legs bei Radio Bob im Wunschbob. Drummer Frank Beard hat letzte Woche 77 Kerzen auf seiner Torte bekommen. Da wurde nämlich 77 Jahre alt. Alles Gute nochmal nachträglich zum Geburtstag an Drummer Frank Beard von ZZ Top. Den habt ihr hier gerade gehört. Und jetzt habt ihr die Möglichkeit, euch selber zu hören. Ihr könnt hier nämlich Sprachnachrichten reinschicken in der MyBob-App und mir Bescheid sagen, welche Songs sollen hier laufen.
1: Moin, liebes Radio-Bob-Team. Ich würde gern von Sabaton Bismarck hören. Ich wünsche euch einen schönen Abend. Bis dann. Ciao.

0: Soundgarden, Black Hole Sun bei Radio Bob. Im Wunschbob. Der letzte Songwunsch kommt jetzt schon wieder. Wenn ihr Bock habt, können wir uns dann später wieder hören bei der harten Seite ab 21 Uhr. Ansonsten wünsche ich euch viel Spaß mit dem letzten Songwunsch und mit Alice Cooper gleich natürlich.
1: Hallo liebes Wunschbob-Team, hier ist der Markus und ich wünsche mir von Quiet Heart den Song The Kings of Rock Folklore, den wir heute auf Spotify releasen durften.

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1: Ich bin Cornelius Dreger. Schönen guten Abend. Das Abkommen im Iran-Krieg und die Lage in der Ukraine beschäftigen die Staats- und Regierungschefs auf dem G7-Gipfel. Kanzler Merz will auch über einen Bundeswehreinsatz zur Sicherung der Straße von Hormuz sprechen. Eine Öffnung der für die Wirtschaft wichtigen Meerenge ist Teil der Vereinbarung zwischen dem Iran und den USA. Kein TikTok, kein Snapchat, kein Insta. Auch Großbritannien will Social Media für unter 16-Jährige verbieten. Die britische Regierung verweist auf Australien als Vorbild und will zum kommenden Frühjahr nachziehen. WhatsApp bleibt aber erlaubt. Die Bildungschancen in Deutschland hängen weiterhin oft davon ab, wie viel Geld und welche Bildung die Eltern haben. Das zeigt der neue nationale Bildungsbericht. Bildungsministerin Prien will für mehr Chancengleichheit schon in frühen Jahren ansetzen. Der Fokus soll auf dem Übergang von Kita zur Grundschule liegen. 4 Jahre Gefängnis, so lautet das Urteil gegen den Sohn von Norwegens Kronprinzessin Mette Marit. Ein Gericht in Oslo sprach Marius Borg Høiby wegen 2 Vergewaltigungen schuldig. Dazu kommen noch Gewalt gegen eine frühere Freundin, Drohungen und Verkehrsverstöße. Die WM hat gerade erst angefangen, doch für einen ist sie schon vorbei. Tunesien schmeißt seinen Trainer raus. Sabri Lamouchi muss nach dem deutlichen 1:5 gegen Schweden seine Koffer packen. Sein Nachfolger soll der technische Direktor des tunesischen Fußballverbands Munder Kebeyer werden.
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1: Ich bin Cornelius Dreger. Schönen guten Abend. Die Bundesregierung begrüßt den Iran-Deal zur Beilegung des Krieges. Kanzler Merz rechnet damit, dass die Bundeswehr schon bald bei der Sicherung der Straße von Hormuz helfen wird. Darüber will er auch auf dem G7-Gipfel im französischen Evian sprechen. Dort soll es neben dem Iran auch um den Ukraine-Krieg gehen. Die Bildungschancen in Deutschland hängen weiterhin oft davon ab, wie viel Geld und welche Bildung die Eltern haben. Das zeigt der neue nationale Bildungsbericht. Bildungsministerin Prien will für mehr Chancengleichheit schon in frühen Jahren ansetzen. Der Fokus soll auf dem Übergang von Kita zur Grundschule liegen. In Großbritannien sind Snapchat, TikTok, Insta und Co. bald für Kinder unter 16 tabu. Die britische Regierung hat ein Social-Media-Verbot angekündigt, nach dem Vorbild Australiens. Das Verbot soll voraussichtlich ab dem nächsten Frühjahr greifen, nicht darunter fällt WhatsApp. Der Sohn von Norwegens Kronprinzessin Mette-Marit muss ins Gefängnis. Marius Borg-Høiby wurde in Oslo wegen Vergewaltigung schuldig gesprochen und zu 4 Jahren Haft verurteilt. Neben Vergewaltigung war der 29-Jährige unter anderem auch noch wegen Körperverletzung und Drogendelikten angeklagt. WM-Neuling Kap Verde hat bei der Fußball-WM für eine Riesenüberraschung gesorgt. Gegen Mitfavorit Spanien haben die Underdogs vom afrikanischen Inselstaat ordentlich Beton angerührt und so ein 0:0 über die Zeit gebracht. Nicht die erste Überraschung bei diesem Turnier. Unter anderem hatte schon Katar gegen die Schweiz seinen ersten WM-Punkt überhaupt geholt.
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2: Tag Leute, schön, dass ihr euch auch an diesem Montag wieder für 3 Stunden harte Seite entschieden habt. Wir gehen rein in diese Sendung durch das einzig wahre Tor mit Callejon, durch das Tor des Todes.

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0: Architects bei Radio Bob in der harten Seite Seeing Red. Die haben wir euch gerade präsentiert auf Tour, beziehungsweise sie sind noch für einen Termin nächste Woche da. Am 23. Juni sind sie nochmal in Bremen im Pier 2. Da gibt's auch noch Karten für, wenn ihr dabei sein wollt. Sam Carter von den Architects liebt es einfach, in Deutschland zu touren, weil sie werden hier so schön betüttelt.
1: I just love being here. I feel like we always get looked after really well. I feel like the venues out here are just great as well. And I think they are some of the best crowds in the world as well. And I think that helps when you're a heavy band and when you're playing a long set, you know, you sort of feed off each other's energy, and I think that's important.
0: So, nicht nur ordentlich betüttelt in den Locations werden Architects, wenn sie in Deutschland auf Tour sind, sondern die Leute gehen auch geil ab und diese Energie braucht man einfach bei so Shows. Also zeigt denen doch nochmal am besten, was ihr könnt am 23. Juni in Bremen. Da könnt ihr Architects nochmal sehen. Karten gibt's auch noch auf radiobob.de im Ticketshop. Von den Architects geht's jetzt zu einer anderen Band, die auch, wie Sam Carter sagen würde, eine Heavy Energy verstreut. Da könnt ihr jetzt gerne nochmal ein bisschen Chaos verbreiten. Then in Prison gibt's jetzt The Primal Chaos bei Radio Bob.

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1: Godsmack formieren sich ja gerade neu. Jetzt haben sie einen richtig fetten Fang gemacht. Extreme Theater-Trommler Mike Mangini ist jetzt mit dabei. Nachdem Anfang des Jahres erst Wade Ruff eingestiegen war, ging es für ihn doch zu den Black Veil Brides. Da konnte er mit auf Europa-Tour. Mit Mike an den Drums sind Godsmack jetzt wieder vollzählig. Hoffen wir mal, dass es so bleibt.
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1: Killswitch Engage-Sänger Jesse Leach ist vom Glauben abgefallen. Das hat er letztens in einem Interview erzählt. Seine Kindheit war, vor allem durch einen Pfarrer als Vater, geprägt vom christlichen Glauben. Er sieht vieles davon auch weiter als Inspirationsquelle, sagt er, für ein liebevolles und friedvolles Miteinander. Er sagt aber heute, dass er sich nicht mehr als Christen bezeichnen würde, weil organisierte Religion hinter den Kulissen sehr hässliche Züge annehmen könne. Amen.
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1: Ein Jahrzehnt hat's gedauert, aber nächste Woche Freitag, am 26. Juli, da gibt's ein neues Album von Juniors. Soterra soll das heißen. Und da könnte aber mal glauben, dass wir dann hier zusammen reinhören. Ich bin wirklich sehr gespannt. Hier gibt's einen Klassiker. Juniors, Clean the Beast.

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Knock Loose and Us in the Walls bei Radio Bob in der harten Seite. Es gibt gute Nachrichten bei der einzig wahren Gang, der Slope Gang. Die werden ein neues Album rausbringen. Same Kids, Just Louder wird's heißen. Kommt am 25. September und sie haben schon jede Menge gute Songs daraus rausgebracht. Same Blues habe ich euch schon hier gespielt, Just to You. Absolute fantastische Songs. Gute Laune-Songs, möchte ich mal fast dazu sagen. Und der neueste, der kommt auch richtig gut und ich werde ihn euch jetzt spielen. Der ist nämlich backfrisch rausgekommen. Und da geht's am Anfang in so eine Art, ja, weiß ich auch nicht, Rave-Fahrstuhl aus der Zukunft. So ungefähr würde ich mir die Mucke vorstellen, die da am Anfang läuft. Ganz neu von Slope, Born Low bei Radio Bob.

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1: Ich bin Anna Löwer. Schönen guten Abend. Die Bundesregierung begrüßt den Iran-Deal zur Beilegung des Krieges. Kanzler Merz rechnet damit, dass die Bundeswehr schon bald bei der Sicherung der Straße von Hormus helfen wird. Darüber will er auch auf dem G7-Gipfel im französischen Evian sprechen. Dort soll es neben dem Iran auch um den Ukraine-Krieg gehen. Kinder sollen im Vorschulalter stärker gefördert werden, um für mehr Chancengleichheit zu sorgen. Das hat Bildungsministerin Prien bei der Vorstellung des neuen nationalen Bildungsberichts angekündigt. Demzufolge machen sich die sinkenden Geburtenzahlen mittlerweile auch in Kitas und Schulen bemerkbar. Der Sohn von Norwegens Kronprinzessin Mette-Marit muss ins Gefängnis. Marius Borg-Høiby wurde in Oslo wegen Vergewaltigung schuldig gesprochen und zu 4 Jahren Haft verurteilt. Neben Vergewaltigung war der 29-Jährige unter anderem auch noch wegen Körperverletzung und Drogendelikten angeklagt. WM-Neuling Kap Verde hat bei der Fußball-WM für eine Riesenüberraschung gesorgt. Gegen Mitfavorit Spanien haben die Underdogs vom afrikanischen Inselstaat ordentlich dagegen gehalten und so ein 0:0 über die Zeit gebracht. Nicht die erste Überraschung bei diesem Turnier. Unter anderem hatte schon Katar gegen die Schweiz seinen ersten WM-Punkt geholt.
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2: Tag Leute, schöne Montagnacht wünsche ich euch. Und für eben diese gibt's jetzt Slipknot, Critical Darling.

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0: Die harte Seite ist hier bei Radio Bob und wir verlosen ja die ein oder andere Konzertkarte, weil wir euch jede Menge geile Shows einfach präsentieren und wir natürlich auch wollen, dass ihr da hingeht. Wenn ihr dann da wart, freue ich mich natürlich über eine kleine Berichterstattung in der MyBob-App.
1: Ice Nine Kills in Wiesbaden, Radio Bob, ich war da, auf eurer Gästeliste. Es war unbeschreiblich, es war großartig, es war prall, es war voll, es war Wahnsinn und es hat so viel Spaß gemacht. Ich hatte einen großartigen Abend und möchte euch dafür von Herzen danken. Danke.
0: Es freut uns sehr, wenn ihr so eine gute Zeit habt. Das ist doch alles, was wir wollen. Ice Nine Kills gibt's jetzt auch hier bei Radio Bob in der harten Seite. Meet and greet. 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
2: Godsmack formieren sich ja gerade neu. Jetzt haben sie einen richtig fetten Fang gemacht. Extreme Theater Trommler Mike Mangini ist jetzt mit dabei. Nachdem Anfang des Jahres erst Wade Ruff eingestiegen war, ging es für ihn doch zu den Black Veil Brides. Da konnte er mit auf Europa-Tour. Mit Mike an den Drums sind Godsmack jetzt wieder vollzählig. Hoffen wir mal, dass es so bleibt.
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2: Killswitch Engage-Sänger Jesse Leach ist vom Glauben abgefallen. Das hat er letztens in einem Interview erzählt. Seine Kindheit war, vor allem durch einen Pfarrer als Vater, geprägt vom christlichen Glauben. Er sieht vieles davon auch weiter als Inspirationsquelle, sagt er, für ein liebevolles und friedvolles Miteinander. Er sagt aber heute, dass er sich nicht mehr als Christen bezeichnen würde, weil organisierte Religion hinter den Kulissen sehr hässliche Züge annehmen könne. Amen.
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2: Ich weiß nicht, ob ihr es wusstet, aber der Sohn von Bruce Dickinson, der hatte eine Band. Bis 2015 haben sie sich aufgelöst. Rise to Remain heißen die und die hören wir jetzt. Nothing Left.

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Diesen Song hat der André empfohlen, dass wir uns den mal genauer anhören. Blind Guardian, The Quest for Tunnelon bei Radio Bob in der harten Seite. Judas Priest, wisst ihr ja, sind bei unserem Bobfest in diesem Jahr dabei. Da freuen wir uns natürlich sehr. Sie sind aber, falls ihr da nicht könnt, auch auf einer kleinen Tour unterwegs in anderen Open-Air-Locations. In Halle an der Saale sind sie und in St. Gorshausen zum Beispiel. Und sie haben für alle Termine verschiedene Begleitbands mit dabei, die richtig geil sind. Battle Beast zum Beispiel aus Finnland sind dabei. Udo Dirkschneider ist sogar in Halle an der Saale. Außerdem Thunder Mother, kennt ihr ja, die sind alle bei der Judas Priest Tour dabei. Wenn ihr alle Infos und Tickets sucht, könnt ihr mal auf radiobob.de klicken in unserem Ticketshop. Und hier gibt's jetzt Judas Priest, Painkiller.

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1: Ich bin Anna Löwer. Schönen guten Abend. Das Abkommen im Irankrieg und die Lage in der Ukraine beschäftigen die Staats- und Regierungschefs auf dem G7-Gipfel. Kanzler Merz will auch über einen Bundeswehreinsatz zur Sicherung der Straße von Hormus sprechen. Eine Öffnung der für die Wirtschaft wichtigen Meerenge ist Teil der Vereinbarung zwischen dem Iran und den USA. Die Beitrittsverhandlungen der EU mit der Ukraine sind jetzt offiziell gestartet. Lange Zeit hatte die ungarische Regierung unter Viktor Orbán die Gespräche blockiert. Nach dem Machtwechsel in Ungarn nimmt die Sache nun Fahrt auf. Das ganze Verfahren dauert üblicherweise aber mehrere Jahre. Kein TikTok, kein Snapchat, kein Insta. Auch Großbritannien will Social Media für unter 16-Jährige verbieten. Die britische Regierung verweist auf Australien als Vorbild und will zum kommenden Frühjahr nachziehen. WhatsApp bleibt aber erlaubt. 4 Jahre Gefängnis, so lautet das Urteil gegen den Sohn von Norwegens Kronprinzessin Mette Marit. Ein Gericht in Oslo sprach Marius Borg-Høiby wegen 2 Vergewaltigungen schuldig. Dazu kommen noch Gewalt gegen eine frühere Freundin, Drohungen und Verkehrsverstöße. WM-Neuling Kap Verde hat bei der Fußball-WM für eine Riesenüberraschung gesorgt. Gegen Mitfavorit Spanien haben die Underdogs vom afrikanischen Inselstaat ordentlich dagegen gehalten und so ein 0:0 über die Zeit gebracht. Nicht die erste Überraschung bei diesem Turnier, unter anderem hatte schon Katar gegen die Schweiz seinen ersten WM-Punkt geholt.
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2: Arch Enemy bleiben sich und ihrem Konzept als Band treu, eine tolle Frau vor sich zu stellen. Nachdem Alyssa White-Glues ja leider raus ist aus der Band, haben sie schon einen fantastischen Ersatz. Lauren Hart heißt die gute Frau und sie hat schon in 9 Singles bewiesen, dass sie es auch ganz schön drauf hat und sehr, sehr gut klingt. Wir hören jetzt rein in eine ältere Nummer, als Alyssa noch dabei war. Arch Enemy, In the Eye of the Storm.

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Ihr hört Radio Bob, die harte Seite ist hier. Was gibt es Schöneres, als wenn geile Bands covern? Das ist eine meiner Lieblingskategorien und trifft hier wieder mal den Nagel auf den Kopf. Behemoth haben sich nämlich einen kleinen Knicks erlaubt in Richtung Bathory und einen Song von ihnen gecovert, The Return of Darkness and Evil. Und ich muss sagen, da hat sich Nergal auch beim Gesang mal wieder selbst übertroffen.

richtig geil geworden und war Behemoths kleine Ehrung an Bathory. Sie haben sich nämlich an ihrem Song The Return of Darkness and Evil versucht. Das Original, also nicht den Song, aber Bathory, gibt es jetzt hier von 1984 mit Hades bei Radio Bob in der Hardenseite.

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2: Godsmack formieren sich ja gerade neu. Jetzt haben sie einen richtig fetten Fang gemacht. Extreme Theater-Trommler Mike Mangini ist jetzt mit dabei. Nachdem Anfang des Jahres erst Wade Ruff eingestiegen war, ging es für ihn doch zu den Black Veil Brides. Da konnte er mit auf Europa-Tour. Mit Mike an den Drums sind Godsmack jetzt wieder vollzählig. Hoffen wir mal, dass es so bleibt.
0: Schon gewusst?
2: Killswitch Engage-Sänger Jesse Leach ist vom Glauben abgefallen. Das hat er letztens in einem Interview erzählt. Seine Kindheit war, vor allem durch einen Pfarrer als Vater,

Lebensweisheiten, zum Beispiel bei Metallica, Fight Fire with Fire, ne? Ist ja ein Klassiker, den man sich gut merken kann. Und bei Discarnate wissen wir jetzt, Iron strengthens Iron.

Kevin Sherburn sind das mit Confounder bei Radio Bob in der harten Seite. Die machen sich ja in diesem Sommer auf eine kleine schwitzige Clubtour. Wir präsentieren sie euch zum Beispiel in Frankfurt in der Butch Cup. Da sind sie am 2. August. Es gibt aber auch noch Karten für Bochum, Braunschweig, Regensburg. Da könnt ihr mal schauen im Ticketshop auf radiobob.de. Von Heaven Sherburn kommen wir jetzt zu einer anderen Band, die wir euch auch schon oft und gerne in Frankfurt präsentiert haben. Parkway Drive, jetzt in der harten Seite mit Sacred.

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Als Lenny Kravitz 1989 seinen ersten Vertrag bei Virgin unterschrieb, stieß er sofort auf Widerstand. Die Labelchefs wollten seinen Sound aufpolieren. Er klang ihnen schlicht zu altmodisch für das Ende der 80er. Kravitz weigerte sich, er bestand auf die Nostalgie in seinen Aufnahmen und das Debütalbum Let Love Rule bewies kurz darauf, dass er damit genau richtig lag. Diese Konsequenz zog er durch. Auch 4 Jahre später bei den Aufnahmen zu Are You Gonna Go My Way suchte er nicht nach digitaler Perfektion. In den Studios standen antike Mischpulte und analoge Bandmaschinen. Er nutzte alles, was die Rockgeschichte hergab. Wah-Wah-Gitarren, psychedelische Effekte und ein extremes Ping-Pong-Stereo, wie damals aus den 60ern. So retro, dass sogar seine Plattenfirma für die CD wieder das alte Firmenlogo benutzt. Eine Hommage an bessere Zeiten und aus diesem Geist entstand 1993 auch Believe. Es ist die 2. Single aus seinem 3. Album Are You Gonna Go My Way? Hier ist Lenny Kravitz.

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1: Es geht ja ziemlich hart los mit einem ganz klaren Scream. Wake up!
2: Wake up. Und kannst du mir sagen, wie es danach weitergeht? Das wissen nämlich, glaube ich, die wenigsten.
1: Also textlich meinst du jetzt?
2: Ja.
1: Müsste ich spicken, weil es, ganz ehrlich, hat noch nie jemand verstanden, oder? Grab a brush and put a little makeup. Habe ich, ganz ehrlich, noch nie rausgehört. Erst als wir uns jetzt mit dem Song näher befasst haben, abgefeiert haben wir wie alle schon auf ihn. Aber wir können ja mal so ein bisschen erklären, was es damit auf sich hat mit dem Make-up und so weiter.
2: Ja, Serge Tankian fängt quasi an, so eine kleine Morning-Routine einem zu diktieren, dem Zuhörer. Diese Morning-Routine, du hast ja gerade gesagt, das mit der Brush und dem Make-up, das kippt dann aber relativ schnell. Und er diktiert dann auf einmal, dass man doch bitte die Narben überschminken soll und so ein bisschen sich von den negativen Erinnerungen fernhalten soll.
1: Ja, also das ist ja ein total ernster Song. Auch da wieder ist man geschockt, wenn man sich so mal ein bisschen den Text anguckt. Also es geht tatsächlich um Selbstmordthematiken, die der Song behandelt. Und der Arbeitstitel lautete auch eben nicht Chop Suey, sondern der Name kam erst später, sondern es war tatsächlich Suicide, also Suizid. Das fanden dann aber nicht alle so gut und deswegen haben sie den Song dann umbenannt.

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1: Ich bin Anna Löwer. Das Abkommen im Irankrieg und die Lage in der Ukraine beschäftigen die Staats- und Regierungschefs auf dem G7-Gipfel. Kanzler Merz will auch über einen Bundeswehreinsatz zur Sicherung der Straße von Hormus sprechen. Eine Öffnung der für die Wirtschaft wichtigen Meerenge ist Teil der Vereinbarung zwischen dem Iran und den USA. Die Beitrittsverhandlungen der EU mit der Ukraine sind jetzt offiziell gestartet. Lange Zeit hatte die ungarische Regierung unter Viktor Orbán die Gespräche blockiert. Nach dem Machtwechsel in Ungarn nimmt die Sache nun Fahrt auf. Das ganze Verfahren dauert üblicherweise aber mehrere Jahre. Kinder sollen im Vorschulalter stärker gefördert werden, um für mehr Chancengleichheit zu sorgen. Das hat Bildungsministerin Prien bei der Vorstellung des neuen nationalen Bildungsberichts angekündigt. Demzufolge machen sich die sinkenden Geburtenzahlen mittlerweile auch in Kitas und Schulen bemerkbar. Der Sohn von Norwegens Kronprinzessin Mette Marit muss ins Gefängnis. Marius Borg-Høiby wurde in Oslo wegen Vergewaltigung schuldig gesprochen und zu 4 Jahren Haft verurteilt. Neben Vergewaltigung war der 29-Jährige unter anderem auch noch wegen Körperverletzung und Drogendelikten angeklagt. Bei der Fußball-WM hat Belgien gegen Ägypten 1:1 gespielt. Ägypten lag dabei lange Zeit in Führung, der Ausgleich fiel erst in der 66. Minute. Außerdem hat WM-Neuling Kap Verde gegen Mitfavorit Spanien ein 0:0 geschafft.
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1: Rock'n'Roll Jesus erschien im Oktober 2007 und wurde 2008 ein Welterfolg. Bis heute verkaufte sich das Album von Kid Rock mehr als 5 Millionen Mal. Im Sog der Hit-Single All Summer Long gelangte das Album in den US-Charts auf Platz 1, in Deutschland auf Platz 5, in Großbritannien auf Platz 4.
2: Our next guest is a Grammy-nominated musician. He's sold more than 20 million albums, and this is a copy of his most recent CD. Please welcome back Kid Rock.
1: In Amerika war Kid Rock schon vor seinem 7. Album ein Begriff. Er lieferte Filmmusiken, tauchte auf in Fernsehserien und platzierte sich vor allem in den Albumcharts. Bei uns brachte man ihn eher wegen seiner Ehe mit Pamela Anderson in Verbindung. Diese dauerte 5 Monate, von Juli bis November 2006. Kid Rock spricht nicht gern darüber.
3: Really after that whole debacle, for lack of a better word.
1: Nach dem ganzen Debakel besinne ich mich wieder auf das, was ich am besten kann. Ich mache Musik, ich arbeite so hart wie früher schon, versuche gute Songs zu schreiben und die Leute zu unterhalten. Das ist mein Job und ich bin glücklich damit.
3: I really try to craft some great songs and entertain people and really get it back to where it is, and I couldn't be happier, just in a better spot these days.
1: Im Folgenden schildert Kid Rock eine Rockerbraut-Romanze, Blue Jeans and a Rosary. Sie trug Blue Jeans und Rosenkranz.

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1: Hair of the Dog, Titel der sechsten Langspielplatte von Nazareth, aufgenommen 1975 in den Escape Studios im englischen Kent. In der Besetzung Dan McCafferty, Leadgesang, Daryl Sweet am Schlagzeug, Pete Agnew am Bass und Manny Charlton an der Gitarre. Charlton fungierte zugleich als Produzent der Scheibe.

Dan McCafferty hätte mit seiner Röhre problemlos die Aufnahmeprüfung als Sänger von AC/DC bestanden. Äußerlich sah der langmähnige Rocker aus wie ein Klon von T-Rex-Frontmann Mark Bolan. Mit dieser Scheibe gingen Nazareth neue Wege. Der Bluesrock der vergangenen Platten trat deutlich in den Hintergrund. Hervortrat nun glasklarer Hardrock. Auch spätere Heavy-Metal-Bands orientierten sich am Sound von Nazareth und Hair of the Dog. Aus dieser LP nun Miss Misery. Hier sind Nazareth.

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1: Ich bin Anna Löwer. Die Bundesregierung begrüßt den Iran-Deal zur Beilegung des Krieges. Kanzler Merz rechnet damit, dass die Bundeswehr schon bald bei der Sicherung der Straße von Hormus helfen wird. Darüber will er auch auf dem G7-Gipfel im französischen Evian sprechen. Dort soll es neben dem Iran auch um den Ukraine-Krieg gehen. In Kalifornien ist ein US-Kampfjet kurz nach dem Start abgestürzt. Das Militär befürchtet 8 Todesopfer, eine offizielle Bestätigung gibt es bislang nicht. Der Langstreckenbomber explodierte offenbar kurz nach dem Start nahe des Luftwaffenstützpunktes bei Los Angeles. Warum ist unklar. Die Bildungschancen in Deutschland hängen weiterhin oft davon ab, wie viel Geld und welche Bildung die Eltern haben. Das zeigt der neue nationale Bildungsbericht. Bildungsministerin Prien will für mehr Chancengleichheit schon in frühen Jahren ansetzen. Der Fokus soll auf dem Übergang von Kita zur Grundschule liegen. 4 Jahre Gefängnis, so lautet das Urteil gegen den Sohn von Norwegens Kronprinzessin Mette Marit. Ein Gericht in Oslo sprach Marius Borg-Høiby wegen 2 Vergewaltigungen schuldig. Dazu kommen noch Gewalt gegen eine frühere Freundin, Drohungen und Verkehrsverstöße. Bei der Fußball-WM hat Belgien gegen Ägypten 1:1 gespielt. Ägypten lag dabei lange Zeit in Führung, der Ausgleich fiel erst in der 66. Minute. Außerdem hat WM-Neuling Kap Verde gegen Mitfavorit Spanien ein 0:0 geschafft.
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